0: schon im Juni. Experten sagen, extreme Wetterlagen wie die aktuelle Hitzewelle sind wegen der Klimakrise bei uns häufiger geworden. Die Statistik des Deutschen Wetterdienstes zeigt, dass die durchschnittliche Anzahl der Tage mit Temperaturen über 30 Grad in den vergangenen Jahren in Deutschland zugenommen hat. Thomas Beskin, Nachrichtenredaktion.
1: US-Präsident Trump droht europäischen Ländern mit neuen Strafzöllen. Betroffen wären Staaten, die eine Digitalsteuer für große Internetkonzerne einführen. Die angekündigten Zölle würden 100% betragen.
2: Trump ist wieder in seinem Element. Zolldrohungen sind ein beliebtes Mittel des Republikaners, um Druck aufzubauen, auch wenn er sie oftmals gar nicht in die Tat umsetzt. Genaue Länder nannte er nicht, aber Pläne, große amerikanische Konzerne mit Digitalabgaben zu belegen, gab es auch schon in Deutschland. Trump will die Tech-Konzerne in den USA schützen, eine wichtige Stütze der amerikanischen Wirtschaft. Aus Washington, Anna Ringle.
1: Zum Sport. Weltfußballer Ousmane Dembélé hat Frankreich mit einer 3-Tore-Gala zum Gruppensieg geschossen und den Weg für ein mögliches Achtelfinalduell mit Deutschland freigemacht. Dembélé war der überragende Akteur beim 4:1 gegen Norwegen. Senegal darf nach einem 5:0-Sieg gegen den Irak auf das Weiterkommen hoffen.
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4: Auf der A1 Richtung Fehmarn ist die Fahrbahn zwischen Lübeck-Meusling und Lübeck-Zentrum nach einem Unfall voll gesperrt. In der Gegenrichtung Richtung Hamburg gibt es zwischen Lübeck-Meusling und Lübeck-Zentrum dichten Verkehr mit mindestens 10 Minuten Zeitverlust. Gute Fahrt.
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4: In Klixbe sind es aktuell 21 Grad, in Niebel ebenfalls 21 und in Glücksburg messen wir 22 Grad. In der Nacht sinkt das Thermometer auf milde 18 Grad. So wird das Wetter morgen. Es erwartet euch ein Tag mit Wolken und Regen bei anfangs 18 Grad. Im Laufe des Tages steigt das Thermometer auf bis zu 26 Grad an.
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Marketing-Experten sagen, die nächsten 3 Sekunden entscheiden, ob du dranbleibst oder nicht. Und, hat's funktioniert? 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Metallica.

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1: Und jetzt präsentieren wir euch eine geile Kombo aus der Wiege des New Metal, nämlich aus Los Angeles, Kalifornien. Zeigen uns Hollywood Undead, das nicht nur Linkin Park New Metal aus Kalifornien in die Welt getragen haben. Und diese Jungs haben damals, 2005, ich lieb's, ihre Mucke noch über MySpace verbreitet.
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1: Hier sind Hollywood Undead aus L.A. mit ihrer neuen Scheibe

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1: Ich bin Dirk Zeitler. Deutschland hat einen neuen Hitzerekord. Der Deutsche Wetterdienst registrierte nach vorläufigen Angaben am Nachmittag 41,3 Grad. Gemessen wurde der Wert in Saarbrücken-Burbach im Saarland.
2: Der bisherige Rekord hierzulande lag bei 41,2 Grad, gemessen 2019 an zwei Messstationen in Nordrhein-Westfalen. Allerdings Ende Juli, nicht wie jetzt schon im Juni. Experten sagen, extreme Wetterlagen wie die aktuelle Hitzewelle sind wegen der Klimakrise bei uns häufiger geworden. Die Statistik des Deutschen Wetterdienstes zeigt, dass die durchschnittliche Anzahl der Tage mit Temperaturen über 30 Grad in den vergangenen Jahren in Deutschland zugenommen hat. Thomas Bleskin, Nachrichtenredaktion.
1: Das US-Militär hat nach eigenen Angaben trotz vereinbarter Waffenruhe Angriffe gegen den Iran durchgeführt. Dies sei eine Reaktion auf die Attacke auf ein Frachtschiff am Donnerstag, teilte das für den Nahen Osten zuständige Regionalkommando CENTCOM mit. Die USA haben demnach aus der Luft iranische Raketen- und Drohnenlagerstätten sowie küstennahe Radaranlagen angegriffen. Ukrainische Männer sollen sich einem Einsatz im Krieg gegen Russland künftig schwerer entziehen können und nicht mehr so einfach Zuflucht in Deutschland oder anderen EU-Staaten finden. Die EU-Kommission will dafür die Aufnahmeregeln von Kriegsflüchtlingen aus der Ukraine verändern. 23- bis 60-Jährige sollen künftig ausgenommen werden.
3: Kriegsflüchtlinge aus der Ukraine werden in der EU nach einer sogenannten Massenzustromrichtlinie aufgenommen, leicht und ohne Einzelfallprüfung. Künftig soll das aber nicht mehr für Männer zwischen 23 und 60 Jahren gelten, die neu in die EU kommen. Damit sinkt die Aussicht auf Schutz und Arbeitserlaubnis. Der Grund sei eine Bitte der Ukraine, sagt der zuständige EU-Kommissar. Die Ukraine fahnde nach rund 2 Millionen Wehrpflichtigen. Die dürften eigentlich gar nicht ausreisen. Aus Brüssel, Dieter Ebeling.
1: Zum Sport. Weltfußballer Ousmane Dembélé hat Frankreich mit einer 3-Tore-Gala zum Gruppensieg geschossen und den Weg für ein mögliches Achtelfinalduell mit Deutschland freigemacht. Der Offensivspieler war der überragende Akteur bei einem 4:1 gegen Norwegen. Der Senegal darf nach einem 5:0-Sieg gegen den Iran auf das Weiterkommen hoffen.
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4: Hallo auf die Straßen. Aktuell liegen uns keine Meldungen vor. Ihr habt freie Fahrt. In 30 Minuten gibt es hier das nächste Update. Kommt gut und sicher an euer Ziel.
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4: In Langenhorn sind es aktuell 22 Grad, in Kappeln ebenfalls 22 und auch in Waldsbüll messen wir 22 Grad. In der Nacht sinkt das Thermometer auf milde 18 Grad. So wird das Wetter morgen. Es erwartet euch ein Tag mit Wolken und Regen bei anfangs 18 Grad. Im Laufe des Tages steigt das Thermometer auf bis zu 26 Grad an.
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1: Ich sage All American Rejects. Ihr sagt
2: Gives You Hell.
1: Ja, kennt jeder sofort.
3: Ja.
1: Aber die Jungs aus Stillwater, Oklahoma sind jetzt wieder da und die können noch mehr.
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1: Hier sind die All American Rejects mit ihrer neuen Scheibe King Kong.
0: Jetzt.

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1: Ich bin Dirk Zeitler. Erstmals seit der Unterzeichnung des Rahmenabkommens mit Teheran zur Beilegung des Kriegs hat das US-Militär wieder Angriffe gegen den Iran gemeldet. Die Angriffe aus der Luft auf iranische Raketen- und Drohnenlagerstätten sowie küstennahe Radaranlagen seien als Reaktion auf die Attacke auf ein Frachtschiff am Donnerstag erfolgt, teilte die US-Armee mit. US-Präsident Trump hatte den Angriff auf das Frachtschiff zuvor dem Iran zugeschrieben und als Verstoß gegen die Waffenruhevereinbarung gewertet. Deutschland hat einen neuen Hitzerekord. Der Deutsche Wetterdienst registrierte nach vorläufigen Angaben am Nachmittag 41,3 Grad. Gemessen wurde der Wert in Saarbrücken-Burbach im Saarland.
2: Der bisherige Rekord hierzulande lag bei 41,2 Grad, gemessen 2019 an zwei Messstationen in Nordrhein-Westfalen. Allerdings Ende Juli, nicht wie jetzt schon im Juni. Experten sagen, extreme Wetterlagen wie die aktuelle Hitzewelle sind wegen der Klimakrise bei uns häufiger geworden. Die Statistik des Deutschen Wetterdienstes zeigt, dass die durchschnittliche Anzahl der Tage mit Temperaturen über 30 Grad in den vergangenen Jahren in Deutschland zugenommen hat. Thomas Bleskin, Nachrichtenredaktion.
1: Ukrainische Männer sollen sich einem Einsatz im Krieg gegen Russland künftig schwerer entziehen können und nicht mehr so einfach Zuflucht in Deutschland oder anderen EU-Staaten finden. Die EU-Kommission will dafür die Aufnahmeregeln von Kriegsflüchtlingen aus der Ukraine verändern. 23- bis 60-Jährige sollen künftig ausgenommen werden.
3: Kriegsflüchtlinge aus der Ukraine werden in der EU nach einer sogenannten Massenzustromrichtlinie aufgenommen, leicht und ohne Einzelfallprüfung. Künftig soll das aber nicht mehr für Männer zwischen 23 und 60 Jahren gelten, die neu in die EU kommen. Damit sinkt die Aussicht auf Schutz und Arbeitserlaubnis. Der Grund sei eine Bitte der Ukraine, sagt der zuständige EU-Kommissar. Die Ukraine fahnde nach rund 2 Millionen Wehrpflichtigen. Die dürften eigentlich gar nicht ausreisen. Aus Brüssel, Dieter Ebeling.
1: Zum Sport. Weltfußballer Ousmane Dembélé hat Frankreich mit einer 3-Tore-Gala zum Gruppensieg geschossen und den Weg für ein mögliches Achtelfinalduell mit Deutschland freigemacht. Der Offensivspieler war der überragende Akteur bei einem 4:1 gegen Norwegen. Der Senegal darf nach einem 5:0-Sieg gegen den Iran auf das Weiterkommen hoffen.
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4: Hallo auf die Straßen. Aktuell liegen uns keine Meldungen vor. Ihr habt freie Fahrt. In 30 Minuten gibt es hier das nächste Update. Kommt gut und sicher an euer Ziel.
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4: In Langenhorn sind es aktuell 21 Grad, genauso warm ist es in Bredstedt und auch in Oewersee messen wir 21 Grad. In der Nacht sinkt das Thermometer auf milde 18 Grad. So wird das Wetter morgen. Es erwartet euch ein Tag mit Wolken und Regen bei anfangs 18 Grad. Im Laufe des Tages steigt das Thermometer auf bis zu 26 Grad an.
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1: Die Toten Hosen haben ihr letztes Album draußen und daraus gibt's jetzt Nur nach vorn.

0: auf diesem Album, da hört man ja alle Seiten der Hosen, jede Facette. Und bei dieser Nummer wagen sie einen gespannten Blick in die etwas unsichere Zukunft.
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0: Hier ist die dritte Single-Auskopplung aus dem letzten Hosenalbum. Trink aus, wir müssen gehen. Hier ist Nur nach vorn.
1: Jetzt.

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1: Ich bin Dirk Zeitler. Deutschland hat einen neuen Hitzerekord. Der Deutsche Wetterdienst registrierte nach vorläufigen Angaben am Nachmittag 41,3 Grad. Gemessen wurde der Wert in Saarbrücken-Burbach im Saarland.
2: Der bisherige Rekord hierzulande lag bei 41,2 Grad, gemessen 2019 an zwei Messstationen in Nordrhein-Westfalen. Allerdings Ende Juli, nicht wie jetzt schon im Juni. Experten sagen, extreme Wetterlagen wie die aktuelle Hitzewelle sind wegen der Klimakrise bei uns häufiger geworden. Die Statistik des Deutschen Wetterdienstes zeigt, dass die durchschnittliche Anzahl der Tage mit Temperaturen über 30 Grad in den vergangenen Jahren in Deutschland zugenommen hat. Thomas Bleskin, Nachrichtenredaktion.
1: Erstmals seit der Unterzeichnung des Rahmenabkommens mit Teheran zur Beilegung des Kriegs hat das US-Militär wieder Angriffe gegen den Iran gemeldet. Die Angriffe aus der Luft auf iranische Raketen- und Drohnenlagerstätten sowie küstennahen Radaranlagen seien als Reaktion auf die Attacke auf ein Frachtschiff am Donnerstag erfolgt. Das teilte die US-Armee mit. US-Präsident Trump hatte den Angriff auf das Frachtschiff zuvor dem Iran zugeschrieben. Wer am Flughafen eincheckt oder durch die Sicherheitskontrolle geht, könnte das künftig auch per Gesichtserkennung erledigen. Der Bundestag hat dafür die rechtliche Grundlage geschaffen. Die digitale Abfertigung soll freiwillig bleiben.
3: Einchecken, Gepäckaufgabe, Kontrolle, Boarding, überall müssen Papiere vorgelegt werden. Das soll sich ändern, der Weg zum Flieger schneller werden. Künftig sollen Airlines die Daten von EU-Bürgern sowie aus Liechtenstein, Norwegen und der Schweiz einmal gleich zu Beginn über eine App oder Selbstbedienungsautomaten registrieren. Später werden Passagiere dann über eine biometrische Gesichtskontrolle identifiziert. Tanja Wagner, Nachrichtenredaktion.
1: Zum Sport. Die deutsche Fußballnationalmannschaft trifft im WM-16-Finale am Montag auf Paraguay. Der Gegner für das Team von Bundestrainer Julian Nagelsmann steht durch die Ergebnisse anderer Vorrundengruppen fest. So ist auch der kapverdische WM-Traum noch lange nicht ausgeträumt. Die Auswahl des kleinen Inselstaats zog durch ein zerfahrenes 0:0 gegen Saudi-Arabien bei ihrer ersten Teilnahme sensationell in die K.O.-Runde ein.
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4: Hallo auf die Straßen. Aktuell liegen uns keine Meldungen vor. Ihr habt freie Fahrt. In 30 Minuten gibt es hier das nächste Update. Kommt gut und sicher an euer Ziel.
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4: In Flensburg haben wir aktuell 21 Grad. Genauso in Sürup. In Ellund sind es 20 Grad. Und so wird das Wetter heute. Es erwartet euch ein Tag mit Wolken und Regen. Das Ganze bei sommerlichen 31 Grad.
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11: Hallo auf die Straßen. Aktuell liegen uns keine Meldungen vor. Ihr habt freie Fahrt. In 30 Minuten gibt es hier das nächste Update. Kommt gut und sicher an euer Ziel.
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11: In Ellun zeigt das Thermometer 20 Grad, in Waldsbüll ebenfalls 20 Grad. In Niebüll ist es etwas wärmer mit 21 Grad. Und so wird das Wetter heute. Es erwartet euch einen Tag mit Wolken und Regen, das Ganze bei sommerlichen 31 Grad.
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1: Die Foo Fighters pushen ihr neues Album Your Favorite Toy schön weiter, jetzt mit Window. Der eher ruhigeren Nummern aus einer ansonsten ja voll bratzenden, lauten Powerscheibe, das Vorzeigeexemplar einer Powerballade.
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1: Hier sind die Foo Fighters mit Window.
0: Jetzt.

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8: Ich bin Uli Reitinger. US-Präsident Donald Trump droht europäischen Ländern mit neuen Strafzöllen. Betroffen wären Staaten, die eine Digitalsteuer für große Internetkonzerne einführen. Die angekündigten Zölle würden 100% betragen.
9: Trump ist wieder in seinem Element. Zolldrohungen sind ein beliebtes Mittel des Republikaners, um Druck aufzubauen, auch wenn er sie oftmals gar nicht in die Tat umsetzt. Genaue Länder nannte er nicht, aber Pläne, große amerikanische Konzerne mit Digitalabgaben zu belegen, gab es auch schon in Deutschland. Trump will die Tech-Konzerne in den USA schützen, eine wichtige Stütze der amerikanischen Wirtschaft. Aus Washington, Anna Ringle.
8: Deutschland hat einen neuen Hitzerekord. Der Deutsche Wetterdienst registrierte nach vorläufigen Angaben am Nachmittag 41,3 Grad. Gemessen wurde der Wert in Saarbrücken-Burbach im Saarland.
10: Der bisherige Rekord hierzulande lag bei 41,2 Grad, gemessen 2019 an zwei Messstationen in Nordrhein-Westfalen. Allerdings Ende Juli, nicht wie jetzt schon im Juni. Experten sagen, extreme Wetterlagen wie die aktuelle Hitzewelle sind wegen der Klimakrise bei uns häufiger geworden. Die Statistik des Deutschen Wetterdienstes zeigt, dass die durchschnittliche Anzahl der Tage mit Temperaturen über 30 Grad in den vergangenen Jahren in Deutschland zugenommen hat. Thomas Bleskin, Nachrichtenredaktion.
8: Erstmals seit der Unterzeichnung des Rahmenabkommens mit Teheran zur Beilegung des Krieges hat das US-Militär wieder Angriffe auf den Iran gemeldet. Die Angriffe aus der Luft auf iranische Raketen- und Drohnenlagerstätten und küstennahe Radaranlagen seien als Reaktion auf die Attacke auf ein Frachtschiff am Donnerstag erfolgt. Das teilte das für den Nahen Osten zuständige US-Regionalkommando mit. Zum Sport. Die deutsche Fußballnationalmannschaft trifft bei der Weltmeisterschaft im 16. Finale auf Paraguay. Durch das 1:0 Spaniens gegen Uruguay kennt das Team von Bundestrainer Nagelsmann nun seinen Gegner im ersten K.O.-Duell am Montagabend. Neben Spanien zog in der Gruppe H Kap Verde sensationell in die K.O.-Runde ein durch ein 0:0 gegen Saudi-Arabien. Uruguay ist raus. Zuvor hatte es in Gruppe I folgende Ergebnisse gegeben. Norwegen gegen Frankreich 1:4 und Senegal gegen Irak 5:0. Dadurch sind Frankreich und Norwegen weiter. Senegal hat gute Chancen.
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11: Hallo auf die Straßen. Aktuell liegen uns keine Meldungen vor. Ihr habt freie Fahrt. In 30 Minuten gibt es hier das nächste Update. Kommt gut und sicher an euer Ziel.
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11: Bei euch in Klicksbüll sind es aktuell 21 Grad, in Kappeln ebenfalls 21. Handewitt meldet 20 Grad. Und so wird das Wetter heute. Es erwartet euch ein Tag mit Wolken und Regen. Das Ganze bei sommerlichen 31 Grad.
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11: Auf der A7 Richtung Hamburg zwischen Quickborn und der Raststätte Holmoor West liegen Reifenteile auf der Fahrbahn. Auf der A1 Richtung Lübeck zwischen Ahrensburg und der Raststätte Buddikate Ost liegt eine Stoßstange auf der Fahrbahn. Gute Fahrt.
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11: In Niebel haben wir aktuell 22 Grad, in Bredstedt ebenfalls 22 und auch Leck meldet 22 Grad. Und so wird das Wetter heute. Es erwartet euch ein Tag mit Wolken und Regen. Das Ganze bei sommerlichen 31 Grad.
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1: Kombiniere Rock, Pop, Indie, Emo und Post-Grunge mit ein bisschen Elektro und du hast Lieb. Die noch alles komplett selber macht. Singen, spielen, abmischen, produzieren und rausbringen. Sehr geiler Vibe.
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0: Jetzt.

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15: Ich bin Uli Reitinger. US-Präsident Trump droht europäischen Ländern mit neuen Zöllen in Höhe von 100%, sollten sie Digitalsteuern beschließen. Die Zölle würden an die Stelle vereinbarter Zollabkommen treten, schrieb Trump auf der Plattform Truth Social. Die neuen Zölle würden auf sämtliche Waren erhoben, die in die USA exportiert werden. Nach dem schweren Erdbeben in Venezuela ist die Zahl der Todesopfer auf 920 gestiegen. Mehr als 3000 Menschen wurden verletzt. Zehntausende werden weiter unter den Trümmern vermutet. Internationale Rettungsteams sind inzwischen auf dem Weg oder bereits im Katastrophengebiet.
16: Den Helfern läuft die Zeit davon. Die Chancen, verschüttete Leben zu finden, sinken nach rund 72 Stunden deutlich. Viele Angehörige suchen noch immer mit bloßen Händen nach Vermissten. Unterstützung kommt unter anderem aus Europa, den USA und mehreren lateinamerikanischen Ländern. Aus Deutschland sind Teams des Technischen Hilfswerks und der Luftwaffe auf dem Weg ins Katastrophengebiet. Hoffnung machen immer wieder einzelne Berichte über Überlebende, die aus den Trümmern gerettet werden. Thomas Bleskin, Nachrichtenredaktion.
15: Zum ersten Mal seit der Unterzeichnung des Rahmenabkommens mit Teheran zur Beilegung des Krieges hat das US-Militär wieder Angriffe gegen den Iran geflogen. Die Angriffe zielten auf iranische Raketen- und Drohnenlagerstätten sowie auf küstennahe Radaranlagen. Es sei die Reaktion auf die Attacke auf ein US-Frachtschiff am Donnerstag, teilte das für den Nahen Osten zuständige Regionalkommando mit. Zum Fußball. Die deutsche Nationalmannschaft bereitet sich in Winston-Salem auf ihr erstes K.O.-Spiel bei dieser Fußball-WM vor. In der Nacht hat sich entschieden, gegen wen es am Montag im 16. Finale geht, und zwar gegen das Team aus Paraguay.
17: Durch den neuen XXL-Modus bei dieser WM gab es vorher fast 500 Szenarien. Noch vor dem Ende der Vorrunde bleibt rein rechnerisch nur noch Paraguay übrig. Die Südamerikaner verloren zum Auftakt deutlich gegen Mitgastgeber USA. Danach schmissen sie mit einem 1:0-Sieg die Türkei aus dem Turnier und hatten dabei mehr als Glück. Aus den USA Thomas Bremser.
15: Und hier noch die Ergebnisse vom Abend bzw. aus der Nacht. Norwegen gegen Frankreich 1:4, Senegal gegen Irak 5:0. Damit Frankreich und Norwegen weiter und der Senegal wahrscheinlich auch. Außerdem noch Uruguay gegen Spanien 0:1 und Kap Verde gegen Saudi-Arabien 0:0. Damit Spanien und sensationell Kap Verde in der nächsten Runde.
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19: Hallo auf die Straßen. Aktuell liegen uns keine Meldungen vor. Ihr habt freie Fahrt. In 30 Minuten gibt es hier das nächste Update. Kommt gut und sicher an euer Ziel.
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19: Bei euch in Schaffelund sind es aktuell 23 Grad. In Flensburg messen wir 22 und Kappeln meldet ebenfalls 22 Grad. Und so wird das Wetter heute. Es erwartet euch ein Tag mit Wolken und Regen. Das Ganze bei sommerlichen 31 Grad.
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20: Einen schönen guten Morgen, liebe Rockbuddies. Ich bin Sean Eising und bis zu 44 Grad sollen es heute in Deutschland werden. In Teilen, muss man sagen. Das ist schon richtig krass. Also passt bitte auf euch auf und gönnt euch zwischendurch auch mal eine Abkühlung. Für die Mucke sorg ich ja. Ich habe hier gleich die Foo Fighters für euch mit Learn to Fly. Außerdem die Toten Hosen, die ja heute Abend Frankfurt abrocken. Die hören wir gleich mit Altes Fieber. Und jetzt gibt's erstmal eine Runde Free. Wir hören All Right Now.

0: Viel Sonne, Hitze und gute Mucke. Genauso bewegen wir uns heute durch den Tag. Und wusstet ihr eigentlich, wie sich das anhört, wenn man bei uns beim superheißen Liquimoli-Konzertsommer Rockharz-Tickets gewonnen hat? Ziemlich genauso.
1: Ich hoffe, dass ich freikriege. Also ich denke mal, das sollte nicht das Problem werden.
0: Dann kannst du jetzt direkt mal deinen Chef anrufen, denn herzlichen Glückwunsch, du fährst zum Rockharz. Du hast gewonnen.
2: Ja, super, vielen lieben Dank. Mein Mann war schon gestern ganz traurig, dass kein Anruf kam.
3: Carina, dann soll es wohl Schicksal sein, weil auch dieser Anruf, der ist diesmal richtig und wichtig für euch, denn das ist der Gewinnanruf. Ihr kriegt Tickets fürs Rockharz-Festival.
2: Geil. Ihr macht mich gerade echt glücklich. Verrückt.
4: Hast du nächste Woche schon was vor?
5: Wenn man so fragt.
4: Also Sebastian, ich glaube, du bist hier schon ein bisschen auf die Schliche gekommen. Ich mach's einfach mal ganz schnell. Du gehst nächste Woche aufs Rockharz. Die Tickets gehören dir. Herzlichen Glückwunsch.
5: Nein. Ich hab mal was gewonnen. Das gibt's ja nicht.
4: Du hast mal was gewonnen. Genau in dieser Sekunde. Du gehst hin.
0: Ja, herzlichen Glückwunsch auch nochmal von mir. Das waren unsere Rockbuddies Daniela, Carina und Sebastian. Ihr rockt kommende Woche zu Alice Cooper, Denko Jones und zu Doro. It's time for justice. Justice. Time for a new law. Ja, und ihr macht's bitte genauso. 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Dann beim superheißen Liquimoli-Konzertsommer noch aufs Konzert oder Festival klicken, das ihr besuchen wollt, schon seit ihr im Lostopf.

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2: Und jetzt für euch die drei größten Rocksongs aus dem Jahr 1980.
0: Platz 3.
2: Ich kann jetzt schon mal verraten, das war auf jeden Fall ein Hammerjahr. Deswegen hat es dieser Song hier auch nur auf Platz 3 geschafft. Crazy Little Thing Called Love von Queen. Eine Hommage an den großen Elvis Presley.
0: Platz 2.
2: Der wohl bekannteste Protestsong gegen das System an so manchen Schulen. Another Brick in the Wall Part 2 von Pink Floyd.
0: Platz 1.
2: Aber 1980, da sollte es bei vielen von euch eigentlich schon klingeln. Das Jahr markiert nämlich das erste Album von AC/DC mit dem neuen Sänger Brian Johnson, nachdem Bon Scott ja kurz zuvor gestorben war. Back in Black ist bis heute eins der meistverkauften Alben aller Zeiten. Auf Platz 1 im Jahr 1980, der Titelsong von diesem Album, Back in Black.
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8: Hallo auf die Straßen. Aktuell liegen uns keine Meldungen vor. Ihr habt freie Fahrt. In 30 Minuten gibt es hier das nächste Update. Kommt gut und sicher an euer Ziel.
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8: In Uffersee zeigt das Thermometer 22 Grad. In Joldelund haben wir ebenfalls 22 Grad. Ellund meldet 21 Grad. Und so wird das Wetter heute. Es erwartet euch ein Tag mit Wolken und Regen. Das Ganze bei sommerlichen 31 Grad.
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Van Halen haben wir gerade gehört mit Dreams aus 1986. Das war noch ein gutes Stück vor meiner Zeit. Und ich habe jetzt gleich auch noch Tom Petty für euch mit Free Fallin'. Außerdem The Last Goodnight mit Pictures of You. Und jetzt gibt's erstmal eine Runde Nirvana. Wir hören Smells Like Teen Spirit.

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2: 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Juni um 19 Uhr am Rathaus heiraten. Ihr Name ist Susanne.
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9: Ich bin Uli Reitinger. US-Präsident Trump hat europäischen Ländern einmal mehr mit neuen Zöllen in Höhe von 100% gedroht. Die Zölle würden auf alle Waren erhoben, die in den USA exportiert werden, schrieb Trump auf der Plattform Truth Social. Er begründete das damit, dass einige Länder kurz davor seien, Digitalabgaben zu beschließen, die amerikanische Konzerne treffen würden. Deutschland hat einen neuen Hitzerekord. Der Deutsche Wetterdienst registrierte nach vorläufigen Angaben am Nachmittag 41,3 Grad. Gemessen wurde der Wert in Saarbrücken-Burbach im Saarland.
10: Der bisherige Rekord hierzulande lag bei 41,2 Grad, gemessen 2019 an zwei Messstationen in Nordrhein-Westfalen. Allerdings Ende Juli, nicht wie jetzt schon im Juni. Experten sagen, extreme Wetterlagen wie die aktuelle Hitzewelle sind wegen der Klimakrise bei uns häufiger geworden. Die Statistik des Deutschen Wetterdienstes zeigt, dass die durchschnittliche Anzahl der Tage mit Temperaturen über 30 Grad in den vergangenen Jahren in Deutschland zugenommen hat. Thomas Bleskin, Nachrichtenredaktion.
9: In mehreren Bundesländern starten die Sommerferien. Wer nach Österreich oder Italien fahren will, sollte eventuell noch einmal umplanen. Denn heute ist der Fernpass nach Österreich für 2 Stunden gesperrt. Experten warnen vor langen Staus.
11: Von 10 bis 12 Uhr ist die B179 nicht befahrbar. Die Strecke ist unter anderem so beliebt, weil es hier möglich ist, mautfrei nach Österreich und Italien zu kommen. Rund 30.000 Autos fahren hier täglich lang. In Hessen, Rheinland-Pfalz und dem Saarland beginnen an diesem Wochenende die Sommerferien. Der ADAC empfiehlt, den Fernpass weiträumig zu umfahren. Am besten geht das über die A96 bei Lindau zur Rheintal-Autobahn oder ab dem Kreuz Ulm über die A8 bei München über Kiefersfelden zur Inntalautobahn. Fabian Schaffer, Nachrichtenredaktion.
9: Zum Fußball. Bei der Weltmeisterschaft steht der deutsche Gegner im 16. Finale fest. Das Team trifft am Montagabend auf Paraguay. Die Spiele vom Abend, aus der Nacht und von heute Morgen. Norwegen, Frankreich 1-4. Beide Teams sind weiter. Senegal gegen Irak 5-0. Der Senegal mit guten Chancen auf die K.O.-Runde. Uruguay gegen Spanien 0-1. Spanien damit weiter. Uruguay raus. Kap Verde gegen Saudi-Arabien 0-0. Kap Verde damit sensationell im 16. Finale. Neuseeland gegen Belgien 1-5 und Ägypten gegen Iran 1-1. Damit Belgien und Ägypten weiter. Der Iran muss zittern.
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12: Hier steht ihr aktuell am längsten. Auf der A20 zwischen Mönckhagen und Kreuz Lübeck ist in beiden Richtungen Vorsicht geboten. Dort halten sich Personen auf der Fahrbahn auf. Auf der A1 Richtung Fehmarn gibt es zwischen Ratekau und Pansdorf 4 Kilometer Stau. Ihr müsst mit etwa 9 Minuten Zeitverlust rechnen. Auf der A7 Richtung Flensburg zwischen Neumünster Nord und Dreieck Bordesholm liegen Reifenteile auf der Fahrbahn. Ebenfalls auf der A7 Richtung Hamburg stockt der Verkehr zwischen Seevetal-Vlestedt und Hamburg-Marmstorf auf 1 Kilometer. Gute Fahrt!
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12: Bei euch in Tarp sind es aktuell 24 Grad, genauso in Kappeln und auch in Leck.
13: Und so wird das Wetter heute. Es erwartet euch ein Tag mit Wolken und Regen, das Ganze bei bis zu 29 Grad.
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15: Kurz nach 8 haben wir es an diesem Samstagmorgen. Ich bin immer noch Sean Eising und das hier sind jetzt die Ärzte. Wir hören Hurra aus 1995 und ihr bleibt bitte cool. Vielleicht könnt ihr ja gerade eine Klimaanlage oder ähnliches genießen. Schönen Samstagmorgen.

0: Richtig gute Mucke hier am Samstag. Und für alle, die neu dazugekommen sind und es vielleicht auch gar nicht mitbekommen haben, wir sind mittendrin in unserem super heißen Liqui Moly Konzertsommer. Da schicken wir euch wieder zu den geilsten Festivals und Konzerten und fahren sogar teilweise mit euch hin und feiern mit euch. Das Ganze nennen wir Road to. Und klar, da hatten wir schon viele glückliche Gewinner.
1: Dann schenken wir euch Karten für ganze Roses. Herzlichen Glückwunsch!
2: Geil, Mann! Super geil! Vielen Dank!
3: Oh mein Gott, ehrlich?
1: Ja,
3: mega, ja!
1: Ihr kriegt Tickets fürs Rockhard-Festival!
3: Geil! Hey, ihr macht mich gerade echt glücklich.
0: Radio. Jawohl!
2: Klasse. Vielen Dank, vielen Dank. Geil, ihr macht einen geilen Job.
1: Viel Spaß bei Rock am Ring!
3: Wirklich?
1: Ja.
3: Entschuldigung, oh mein Gott.
4: Die Tickets gehören dir, herzlichen Glückwunsch.
5: Nein! Ich hab mal was gewonnen, das gibt's ja nicht.
3: Total verrückt. Oh, ich könnte gerade heulen vor Glück.
2: Danke euch, Jungs, und macht weiter so.
0: Herzlichen Glückwunsch auch nochmal von mir. 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
14: Hier steht ihr aktuell am längsten. Auf der A1 Richtung Fehmarn zwischen Seretz und Pansdorf gibt es 6 Kilometer Stau. Ebenfalls auf der A1 Richtung Fehmarn liegt in Höhe Neustadt in Holstein Pelzerhaken ein Eimer auf der Fahrbahn. In der Gegenrichtung auf der A1 Richtung Lübeck staut es sich zwischen Ahrensburg und Bad Oldesloe auf 6 Kilometern. Rechnet mit 14 Minuten Zeitverlust. Auf der A7 Richtung Hamburg steht ihr zwischen Seevetal-Fleestädt und dem Dreieck Hamburg-Südwest einen Kilometer. Ihr verliert 9 Minuten Zeit. Habt eine gute und sichere Fahrt.
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14: In Flensburg haben wir aktuell 22 Grad. In Klicksbö sind es 26 und Tarp meldet 27 Grad. Und so wird das Wetter heute. Es erwartet euch ein Tag mit Wolken und Regen, das Ganze bei bis zu 29 Grad.
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0: Das waren die Stone Temple Pilots mit Interstate Love Song. Und bevor wir hier weitermachen mit U2 und I Still Haven't Found What I'm Looking For, gucken wir jetzt nochmal auf die WM. Da ist ja gerade wirklich einiges los, viele coole Stories. Aber das letzte Spiel der Deutschen ließ zu wünschen übrig, würde ich mal sagen. Guter Start, aber am Ende 2:1 gegen Ecuador verloren. Ich glaube, damit hat keiner so richtig gerechnet.
1: Für mich war es ein bisschen enttäuschend zum Schluss, weil ich mir ein bisschen Einsatz mehr erwartet hätte. Aber die Stimmung hier im Stadion und die Leute sind einfach cool und fantastisch.
2: Heute hat es mich wieder ein bisschen erinnert an die letzten zwei WMs, also spielerisch, aber dann auch, ich fand die Einwechslung schwach. Ja, Dennis Undav gerne in der Startelf natürlich gesehen. Für Ecuador freut es mich natürlich.
3: Ich glaube, schon enttäuscht von der Leistung. Die einzige Entschuldigung, die ich eigentlich gelten lassen würde, wäre, wir waren schon Gruppenerster und es ging um nichts, aber ich glaube, wenn man sich das Zweikampfverhalten anschaut und die Art und Weise, wie wir gespielt haben, das finde ich jetzt schon sehr ernüchternd, muss ich zugeben.
4: Sportsgeist muss man beweisen. Ecuador war gut.
3: Aber am Ende des Tages kann man sagen, wenigstens war die Stimmung im Stadion dann gut, weil aus atmosphärischer Sicht hat die richtige Mannschaft gewonnen.
0: Das waren die Stimmen der Fans von vor Ort und ich sehe es genauso. Es wäre natürlich schön, wenn unsere Jungs aus der Partie lernen. Am Montagabend sind sie dann ja wieder dran. Heute freue ich mich dann aber erstmal besonders auf Kroatien gegen Ghana.
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3: Heute, wenn man einem Friesen begegnet.
4: Humbaste, Frau Gier. Humbaste, wat wete, wat orveste. Humbaste?
3: Wer bist du?
4: Wat wete?
3: Was willst du?
4: Wat orveste?
3: Was arbeitest du?
4: Und in Nordfriesland wird gefragt, hö hotste?
3: Wie heißt du?
4: Hö gungt et?
3: Wie geht es dir?
4: Kann ich dir helfen?
3: Kann ich dir helfen? Das war Ostermoringer Frasch. Und Friesisch ist eigentlich gar nicht so schwer. Vielen Dank, Jürgen Filzmeier-Nissen. Noch mehr Friesisch gibt es täglich bei uns im Programm.
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17: Ich bin Uli Reitinger. US-Präsident Trump droht europäischen Ländern mit neuen Strafzöllen. Betroffen wären Staaten, die eine Digitalsteuer für große Internetkonzerne einführen. Die angekündigten Zölle würden 100% betragen, heißt es.
18: Trump ist wieder in seinem Element. Zolldrohungen sind ein beliebtes Mittel des Republikaners, um Druck aufzubauen, auch wenn er sie oftmals gar nicht in die Tat umsetzt. Genaue Länder nannte er nicht, aber Pläne, große amerikanische Konzerne mit Digitalabgaben zu belegen, gab es auch schon in Deutschland. Trump will die Tech-Konzerne in den USA schützen, eine wichtige Stütze der amerikanischen Wirtschaft. Aus Washington, Anna Ringle.
17: Die Bundesregierung möchte alle 33 Empfehlungen der Rentenkommission umsetzen. Mit Berlins Wirtschaftssenatorin Franziska Giffey hat sich jetzt aber im Tagesspiegel die nächste SPD-Politikerin dagegen ausgesprochen, die abschlagsfreie Rente nach 45 Beitragsjahren abzuschaffen. Ihr gehe das zu schnell, sagt Giffey.
19: Gleich als CDU-Bundeskanzler Merz und SPD-Arbeitsministerin Baas die Reformvorschläge offiziell in die Hand bekommen haben, erklärten beide, genauso setzen wir alle Vorschläge um. Giffey hatte sich das so nicht vorgestellt, stattdessen eine Debatte auf Basis der Empfehlungen, ähnlich wie bei der Krankenkassenreform, von der durch Kritik von allen Seiten allerdings immer weniger übrig bleibt. Aus Berlin Jan-Henner Reitze.
17: Die USA haben Angriffe gegen den Iran geflogen, erstmals seit der Unterzeichnung des Rahmenabkommens mit Teheran zur Beilegung des Krieges. Die Angriffe richteten sich gegen iranische Raketen- und Drohnenlagerstätten sowie gegen küstennahe Radaranlagen. Das US-Regionalkommando sagt, das sei die Reaktion gewesen auf die iranische Attacke auf ein Frachtschiff am Donnerstag. Und noch zum Sport. Die deutsche Fußballnationalmannschaft trifft bei der WM im 16. Finale am Montag auf Paraguay. Das steht nach den Spielen der letzten Stunden fest. In Gruppe H gewann Spanien gegen Uruguay mit 1:0 und ist weiter. Auch Kap Verde steht sensationell im 16. Finale nach einem 0:0 gegen Saudi-Arabien. Die weiteren Ergebnisse: Norwegen gegen Frankreich 1:4 und Senegal gegen den Irak 5:0. Frankreich und Norwegen sind weiter. Der Senegal hat gute Chancen. In Gruppe G spielten Neuseeland, Belgien 1:5 und Ägypten gegen den Iran 1:1. Belgien und Ägypten sind weiter, der Iran muss zittern.
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21: Hier steht ihr aktuell am längsten. Auf der A1 Richtung Lübeck gibt es zwischen Stapelfeld und Bad Oldesloe 10 Kilometer Stau. In der Gegenrichtung, Richtung Fehmarn, staut es sich zwischen Seerätz und Pansdorf auf 7 Kilometern. Ebenfalls auf der A1 Richtung Fehmarn in Höhe Neustadt in Holstein-Pelzerhaken liegt ein Eimer auf der Fahrbahn. Auf der A7 Richtung Hamburg zwischen Seevetal-Vleestedt und Hamburg-Marmstorf müsst ihr mit 2 Kilometern Stau rechnen. Gute Fahrt.
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21: In Joldelund haben wir aktuell 28 Grad. In Öfersee sind es 29 Grad. Nibel meldet 27 Grad. Und so wird das Wetter heute. Es erwartet euch ein Tag mit Wolken und Regen. Das Ganze bei bis zu 29 Grad.
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22: Hi, liebe Rockbuddies. Der Rockbaron ist heute mal nicht am Start. Der bleibt verschont von der Hitze hier im Studio. Ich bin Sean Eising. Und habt ihr das ja auch gelesen? Der Europäische Gewerkschaftsbund hat wegen der Hitze jetzt quasi nach dem Vorbild der Fußball-WM feste Hydration-Breaks am Arbeitsplatz gefordert. Ja, muss man nur aufpassen, dass keine Werbung dazu kommt, ne? Nee, kleiner Spaß am Rande. Eigentlich finde ich die Idee ja ganz gut. Ich glaube, ich setze das jetzt einfach mal um. Währenddessen gibt's für euch eine Runde AC/DC. Wir hören Thunderstruck.

Das war ein Smash Mouth mit Oster aus 99. Ich habe hier gleich noch Aerosmith für euch mit Crazy. Außerdem hören wir Mötley Crüe mit Dr. Feelgood. Und jetzt machen wir erstmal weiter mit Volbeat. Wir hören Lola Montez. Viel Spaß!

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12: Hier steht ihr aktuell am längsten. Auf der A1 Richtung Lübeck zwischen Ahrensburg und Bad Oldesloe gibt es 10 Kilometer Stau. In der Gegenrichtung, Richtung Fehmarn, staut es sich zwischen Seeretz und Scharbeutz auf 9 Kilometern. Auf der A7 Richtung Hamburg zwischen Seevetal-Vleestedt und Hamburg-Marmstorf müsst ihr mit 3 Kilometern Stau rechnen. Wir wünschen euch eine gute Fahrt.
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12: In Schafflund zeigt das Thermometer 27 Grad. In Niebüll ebenfalls 27 Grad. Sörup meldet 31 Grad. Und so wird das Wetter heute. Es erwartet euch ein Tag mit Wolken und Regen, das Ganze bei bis zu 29 Grad.

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0: Das waren die Cranberries mit Zombie und jetzt schauen wir nochmal rüber über den Teich auf die WM in den USA, Kanada und Mexiko, wo übrigens nicht nur die Topstars richtig abliefern, sondern auch die Torhüter, sagt Kicker-Experte und Autor Oliver Uschmann.
1: Die WM gefällt mir hervorragend, die macht unglaublich Spaß, mein inneres Kind jubelt. Mhm. Und vor allem gefällt mir die Performance der Außenseiter und damit natürlich auch jedes Ereignis erzählt ja eine Geschichte. Mhm. Und ich finde, bisher ist die Geschichte dieser WM die Geschichte unfassbarer Torhüter. Es fallen zwar auch viele Tore, muss man sagen, weil auch der Angriff klasse ist, aber die Torhüter bei dieser WM sind eine ganz besondere Geschichte. Ich meine, denk mal an Kap Verde, die Spanien ein 0-0 abtrotzen. Ja. Der 40-jährige Torwart Bosinha, Spieler des Spiels, bei einer WM, über Nacht Followerzahl von ein paar Tausend auf, glaube ich, zweistellige Millionen, der arme Mann.
0: Ach was.
1: Jetzt muss er ja auf Social Media was machen.
0: Ja, stimmt.
1: Ich meine, für mich als Schriftsteller wäre super, der braucht plötzlich 13 Millionen Publikum. Aber was machst du als Torwart? Oder Kongo, Lionel Mpasi. Kolumbien hat zwar gewonnen, aber was der alles gehalten hat, die hätten bei einem anderen Torwart 6-1 gewonnen. Oder ganz romantisch, Ochoa von Mexiko. Ja. Vierte WM. Hat seine 15 Minuten bekommen.
0: Soweit Oliver Uschmann. Wollen wir doch mal sehen, wie sich die Torhüter dann heute Abend schlagen. Da haben wir einmal die Partie Panama gegen England und gleichzeitig auch um 23 Uhr Kroatien gegen Ghana.
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5: Ja, Schleswig-Holstein rockt auch in der Sprache. Wir sprechen hier oben nicht einfach nur Hochdeutsch, sondern auch Friesisch und auf Sylt sogar Söllring. Ralf Pfeiffer ist bei uns am Start und er hat einen sehr witzigen Satz aus Söllring dabei.
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0: Wenn ich es richtig ausgesprochen habe, heißt das, jeder Tropfen hilft, sagte die Ameise und pinkelte ins Wattenmeer.
1: Ja, ich glaube, da habe ich auch einen neuen Lieblingssatz gerade gelernt. Ralf, sag mal, Söhring gilt immer so als eine ausgestorbene Sprache. Wir wollen das ja ein bisschen wiedererwecken. Was wäre denn, wenn Hippies Söhring sprechen würden?
0: Ja, also so ein bisschen das Hippie-Feeling habe ich schon mitbekommen. Also Sylt ist für mich natürlich was alles. Also Campen bis Campen geht alles, Mineralwasser und Champagner. Das fand ich Love and Peace. Sie lassen einander leben. So, und dann habe ich mich gefragt, so, wenn diese Sprache jetzt doch so langsam ausstirbt, wenn die jetzt noch leben wäre und es würden noch Hippies geben, die hier nackig am Strand rumliegen, wie würden die denn ihr Love and Peace sagen? Das wäre auf Söllring, das Syltisch dann, Lefty und Frère. Lefty Love, Frère Peace.
1: Lefty und Frère also. So rockt Schleswig-Holstein.
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16: Ich bin Uli Reitinger. Mit 41,3 Grad ist in Saarbrücken-Burbach gestern Abend nach vorläufigen Angaben des Deutschen Wetterdienstes die bisher höchste jemals gemessene Temperatur in Deutschland erreicht worden. Und an diesem Wochenende wird dieser Wert möglicherweise nochmal übertroffen. Erwartet werden bis zu 42 Grad.
17: Deutschlandweit sind von Schulfest bis Sport zahlreiche Veranstaltungen abgesagt worden. Einiges findet aber auch statt. Die DLRG ist auf einen Ansturm auf Badeseen vorbereitet und rechnet mit vielen Einsätzen. Besonders groß ist die Herausforderung auch für Pflegeheime. Im Dachgeschoss eines Altenheims in Krefeld kollabierten 5 Bewohner und mussten ins Krankenhaus. Jan-Henner Reitze, Nachrichtenredaktion.
16: US-Präsident Trump droht europäischen Ländern mit neuen Zöllen in Höhe von 100%, sollten sie Digitalsteuern beschließen. Die Zölle würden auf alle Waren erhoben, die in die USA exportiert werden, schreibt Trump auf seiner Plattform Truth Social. Er begründete das damit, dass einige Länder kurz davor seien, Digitalabgaben zu beschließen, die amerikanische Konzerne treffen würden. Der CDU-Politiker Pascal Redding fordert ein schnelles Aus der sogenannten Rente mit 63. Eine Übergangsfrist von 5 Jahren wäre zu lang, sagte das Mitglied der Rentenkommission dem Redaktionsnetzwerk Deutschland. Aus den Reihen des Koalitionspartners SPD kommt Kritik. Die Berliner Wirtschaftssenatorin Franziska Giffey sagte dem Tagesspiegel, die abschlagsfreie Rente sollte möglich bleiben. Und noch zum Sport. Die deutsche Nationalmannschaft bereitet sich in Winston-Salem auf ihr erstes K.O.-Spiel bei dieser Fußball-WM vor. Und in der Nacht hat sich auch entschieden, gegen wen es am Montag im 16. Finale geht. Gegen das Team aus Paraguay.
18: Die Südamerikaner verloren zum Auftakt deutlich gegen Mitgastgeber USA. Danach schmissen sie mit einem 1:0-Sieg die Türkei aus dem Turnier und hatten dabei mehr als Glück. Wenn das Team von Julian Nagelsmann das defensivstarke Paraguay schlägt, wartet im Achtelfinale vermutlich einer der großen Favoriten, Frankreich. Aus den USA Thomas Bremser.
16: Die Spiele der letzten Stunden, Norwegen gegen Frankreich 1:4, Senegal gegen Irak 5:0, Uruguay-Spanien 0:1, Kap Verde gegen Saudi-Arabien 0:0, Neuseeland gegen Belgien 1:5 und Ägypten gegen Iran 1:1. Damit sicher im 16. Finale, Frankreich, Norwegen, Spanien, Kap Verde, sensationell, Belgien und Ägypten.
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19: Hier steht ihr aktuell am längsten. Auf der A1 Richtung Lübeck gibt es zwischen Stapelfeld und Bad Oldesloe 10 Kilometer Stau. Ebenfalls auf der A1 Richtung Fehmarn staut es sich zwischen dem Dreieck Bad Schwartau und Scharbeutz auf 8 Kilometern. Auf der A7 Richtung Hamburg zwischen Seevetal-Vleestedt und Hamburg-Marmstorf müsst ihr mit 3 Kilometern Stau rechnen. In der Gegenrichtung Richtung Flensburg gibt es zwischen Wader und dem Kreuz Rendsburg ebenfalls 3 Kilometer Stau nach einem Unfall. Wir wünschen euch eine gute Fahrt.
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19: In Kappeln zeigt das Thermometer 32 Grad. Joldelund meldet 29, während es in Langenhorn 28 Grad sind. Und so wird das Wetter heute. Es erwartet euch ein Tag mit Wolken und Regen, das Ganze bei bis zu 29 Grad.
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1: Einen schönen guten Morgen, liebe Rockbuddies. Ich bin Sean Eising. Bis zu 44 Grad sollen es heute in Deutschland werden. Das finde ich schon echt krass. Also passt bitte auf euch auf und gönnt euch zwischendurch auch eine Abkühlung. Für die Mucke, für die sorg ich ja. Ich habe hier gleich die Scorpions für euch mit Big City Nights. Außerdem The Rasmus mit In the Shadows. Und jetzt gibt's erstmal R.E.M. und Kate Pearson für euch. Hören Shiny Happy People.

0: Viel Sonne, Hitze und gute Mucke. Genauso bewegen wir uns heute durch den Tag. Und wusstet ihr eigentlich, wie sich das anhört, wenn man bei uns beim superheißen Liqui Moly Konzertsommer Rockarts Tickets gewonnen hat? Ziemlich genauso.
1: Ich hoffe, dass ich freikriege. Also ich denke mal, das sollte nicht das Problem werden.
0: Dann kannst du jetzt direkt mal deinen Chef anrufen, denn herzlichen Glückwunsch, du fährst zum Rockarts. Du hast gewonnen.
2: Ja! Super, vielen Dank. Mein Mann war schon gestern ganz traurig, dass kein Anruf kam.
3: Oh. Carina, dann soll es wohl Schicksal sein, weil auch dieser Anruf, der ist diesmal richtig und wichtig für euch, denn das ist der Gewinnanruf. Ihr kriegt Tickets fürs Rockarts Festival.
2: Geil. Hey, ihr macht mich gerade echt glücklich. Verrückt.
4: Hast du nächste Woche schon was vor?
5: Wenn man so fragt.
4: Also Sebastian, ich glaube, du bist hier schon ein bisschen auf die Schliche gekommen. Ich mach's einfach mal ganz schnell. Du gehst nächste Woche aufs Rockarts. Die Tickets gehören dir. Herzlichen Glückwunsch.
5: Nein. Ich hab mal was gewonnen. Das gibt's ja nicht.
4: Du hast mal was gewonnen. Genau in dieser Sekunde. Du gehst hin.
0: Ja, herzlichen Glückwunsch auch nochmal von mir. Das waren unsere Rockbuddies Daniela, Carina und Sebastian. Ihr rockt kommende Woche zu Alice Cooper, Denko Jones und zu Doro. It's time for justice. 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
14: Hier steht ihr aktuell am längsten. Auf der A1 Richtung Fehmarn gibt es zwischen dem Dreieck Bad Schwartau und Schabolz 10 Kilometer Stau. In der Gegenrichtung Richtung Lübeck staut es sich zwischen Ahrensburg und Bad Oldesloe auf 8 Kilometern. Auf der A7 Richtung Flensburg kommt es zwischen dem Rastplatz Ohe und dem Kreuz Rendsburg wegen eines Unfalls zu Behinderungen. Ebenfalls Richtung Flensburg staut es sich zwischen Wader und dem Kreuz Rendsburg auf 5 Kilometern. Gute Fahrt.
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14: In Klicksbüll zeigt das Thermometer 27 Grad. In Niebel ebenfalls 27. In Glücksburg ist es mit 28 Grad etwas wärmer. Und so wird das Wetter heute. Es erwartet euch ein Tag mit Wolken und Regen. Das Ganze bei bis zu 29 Grad.
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Für euch. 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Für unsere Rock Buddies. Nirvana.

Das waren gerade die New Radicals mit You Get What You Give. Und weiter geht's jetzt mit einer der Bands, die kommende Woche auch beim Rockharz in Ballenstedt am Start sind mit Halloween. Ja, das ist schon wieder ein echt geiles Line-Up, das wir da präsentieren dürfen in der kommenden Woche. Mit dabei sind auch Doro, Feuerschwanz und Alice Cooper. Los geht's dann übrigens am Mittwoch und ich weiß, viele von euch sind da auch am Start. Gestern habe ich zum Beispiel noch mit unserem Rockbuddy Matthias gesprochen. Er meinte, er ist dabei und viele haben natürlich auch schon Tickets bei unserem super heißen Liquimoli Konzertsommer gewonnen. 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
2: Schleswig-Holstein rockt beim Kitesurf World Cup auf Sylt. Yes, I'm gonna go. Jedes Jahr, wenn es auf Sylt gerade anfängt ruhig zu werden, dann findet der Kitesurf World Cup statt. Zum Ende des Sommers lockt das Event nochmal über 100.000 Menschen auf die Insel. Ja, und für die gibt's jede Menge Programm. Wenn der Wind gerade mal nicht ganz reicht, gibt's für die Besucher immer noch jede Menge Stände an der Westerländer Promenade. Und auch die Surfer finden immer eine Beschäftigung, so Kitesurferin Susanne Schwarztrauber.
3: Ich sag mal so, man findet immer hier irgendwen zum Schnacken oder guckt sich das neueste Material an und genießt einfach die Sonne und die gute Laune.
2: Wenn der Wind dann aber reicht, dann gibt's hier wirklich was zu sehen. Das Coole am Kitesurf World Cup Sylt ist, dass die Kiter ihre Wellenritte und Flugeinlagen direkt in Ufernähe zeigen. Gemessen wird sich dann in den Disziplinen Wave und Strapless Freestyle.
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9: Ich bin Uli Reitinger. Nach dem Temperaturrekord in Deutschland mit 41,3 Grad sind die nächsten Höchstwerte schon in Sicht. Für dieses Wochenende sagt der Deutsche Wetterdienst den Höhepunkt der Hitzewelle mit Temperaturen von bis zu 42 Grad voraus. Außerdem drohen heftige Gewitter. Heute gilt die Unwettergefahr nachmittags und abends an der Nordseeküste und vom westlichen Mittelgebirgsraum bis in den Nordosten. Morgen drohen dann fast im ganzen Land Sturmböen, heftiger Starkregen und großer Hagel. Erstmals, seitdem die USA und der Iran in ihrem Konflikt ein Rahmenabkommen geschlossen haben, hat es wieder militärische Angriffe gegeben. Die USA flogen Luftangriffe auf iranische Raketen- und Drohnenlagerstätten sowie auf Radaranlagen. US-Präsident Trump begründete das mit dem Angriff auf ein Frachtschiff durch den Iran.
10: Ausgangspunkt der Unruhe ist die Frage, wer kontrolliert den Schiffsverkehr durch die Straße von Hormuz. Der Iran sieht die Kontrolle bei sich und hat diesem Anspruch offenbar mit einer Drohne Nachdruck verliehen. Die USA bewerteten das als Verstoß gegen die vereinbarte Waffenruhe und flogen die Luftangriffe. Die iranischen Revolutionsgarden antworteten nach eigenen Angaben mit Angriffen auf US-Ziele in der Region. Beide Seiten machten aber deutlich, an keiner weiteren neuen militärischen Eskalation interessiert zu sein. Jan-Henner Reitze, Nachrichtenredaktion.
9: In mehreren Bundesländern starten die Sommerferien. Wer nach Österreich oder Italien fahren will, sollte eventuell noch einmal umplanen, denn der Fernpass nach Österreich ist aktuell blockiert. Experten warnen vor langen Staus.
11: Bis 12 Uhr ist die B179 nicht befahrbar. Die Strecke ist unter anderem so beliebt, weil es hier möglich ist, mautfrei nach Österreich und Italien zu kommen. Rund 30.000 Autos fahren hier täglich lang. In Hessen, Rheinland-Pfalz und dem Saarland beginnen an diesem Wochenende die Sommerferien. Der ADAC empfiehlt, den Fernpass weiträumig zu umfahren. Aus München, Fabian Schaffer.
9: Zum Sport. Bei der Fußball-Weltmeisterschaft steht der deutsche Gegner im 16. Finale fest. Das Team trifft am Montagabend auf Paraguay. Die Spiele der letzten Stunden. Norwegen-Frankreich 1:4. Beide Teams sind weiter. Senegal gegen den Irak 5:0. Der Senegal mit guten Chancen auf die K.O.-Runde. Uruguay gegen Spanien 0:1. Spanien ist weiter, Uruguay raus. Kap Verde gegen Saudi-Arabien 0:0. Kap Verde damit sensationell im 16. Finale. Neuseeland gegen Belgien 1:5. Und Ägypten gegen den Iran 1:1, damit Belgien und Ägypten weiter. Der Iran muss zittern.
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13: Hier steht ihr aktuell am längsten. Auf der A1 Richtung Fehmarn gibt es zwischen dem Dreieck Bad Schwartau und Scharbeutz 9 Kilometer Stau. In der Gegenrichtung Richtung Hamburg müsst ihr zwischen Lübeck Zentrum und dem Kreuz Lübeck wegen Fahrzeugteilen auf der Fahrbahn vorsichtig fahren. Auf der A7 Richtung Flensburg kommt es zwischen Wader und dem Kreuz Rendsburg nach einem Unfall zu 4 Kilometern Stau. In der Gegenrichtung Richtung Hamburg staut es sich zwischen Seevetal-Vleestedt und dem Dreieck Hamburg-Südwest auf 3 Kilometern. Auf der A23 Richtung Heide müsst ihr zwischen Albersdorf und dem Übergang zur B5 mit 2 Kilometern Stau rechnen. Habt eine gute und sichere Fahrt.
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15: Bei euch in Bordelum sind es aktuell 31 Grad. In Klangsbüll messen wir 27 und Großenwiehe meldet 30 Grad.
16: In den nächsten Stunden ist es überwiegend klar. Heute Nacht sinkt das Thermometer auf milde 19 Grad. Morgen wird es teils bewölkt mit etwas Regen bei bis zu 28 Grad.
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2: Kurz nach 11 haben wir es an diesem Samstag. Ich bin immer noch Sean Eising und das hier ist jetzt John Farnham. Wir hören You're the Voice aus 1987. Ich wünsche euch einen schönen Samstag und vielleicht auch einen nicht ganz so heißen Samstag. Ich merke es jetzt schon im Studio, dass es heute richtig, richtig heiß werden wird. Aber ja, vielleicht könnt ihr ja gerade eine Klimaanlage oder ähnliches genießen.

0: Richtig gute Mucke hier am Samstag. Und für alle, die neu dazugekommen sind und es vielleicht auch gar nicht mitbekommen haben, wir sind mittendrin in unserem super heißen Liqui-Moly-Konzertsommer. Da schicken wir euch wieder zu den geilsten Festivals und Konzerten und fahren sogar teilweise mit euch hin und feiern mit euch. Das Ganze nennen wir Road to. Und klar, da hatten wir schon viele glückliche Gewinner.
1: Dann schenken wir euch Karten für ganze Roses. Herzlichen Glückwunsch!
2: Geil, Mann! Super geil! Vielen Dank!
3: Oh mein Gott, ehrlich?
1: Ja.
3: Mega, ja!
1: Ihr kriegt Tickets fürs Rockhard-Festival!
3: Geil! Hey, ihr macht mich gerade echt glücklich.
0: Ja, jawohl!
2: Vielen Dank, vielen, vielen, vielen Dank. Geil, ihr macht einen geilen Job.
1: Viel Spaß bei Rock am Ring!
3: Wirklich?
1: Ja.
3: Entschuldigung, oh mein Gott.
4: Die Tickets gehören dir, herzlichen Glückwunsch.
2: Nein! Ich hab mal was gewonnen, das gibt's ja nicht.
3: Total verrückt, oh, ich könnte gerade heulen vor Glück.
2: Danke euch Jungs und macht weiter so.
0: Herzlichen Glückwunsch auch nochmal von mir. 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
9: Hier steht ihr aktuell am längsten. Auf der A1 Richtung Lübeck gibt es zwischen Stapelfeld und Bad Oldesloe 9 Kilometer Stau. In der Gegenrichtung Richtung Hamburg staut es sich zwischen Bad Oldesloe und Bargteheide auf 2 Kilometern. Ebenfalls auf der A1 Richtung Fehmarn steht ihr zwischen dem Dreieck Bad Schwartau und Scharbeutz auf 9 Kilometern. Auf der A7 Richtung Flensburg staut es sich zwischen Wader und Rendsburg-Büdelsdorf auf 4 Kilometern. Habt eine gute und sichere Fahrt.
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9: In Ellund sind es aktuell 29 Grad. Niebüll meldet 28 Grad, während in Schleswig 32 Grad gemessen werden. In den nächsten Stunden ist es überwiegend klar. Heute Nacht sinkt das Thermometer auf milde 19 Grad. Morgen wird es teils bewölkt mit etwas Regen bei bis zu 28 Grad.
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Freddie Mercury war das gerade mit I Was Born to Love You aus 1985. Und jetzt geht's weiter mit einer Band, die ist momentan auf Trink aus. Wir müssen gehen Tour mit den Toten Hosen. Hey! Campino und Co. waren letzte Woche noch in Zürich und spielen heute Abend in Frankfurt im Waldstadion. Und wegen der Hitze gibt's auch hier ein paar Sonderregeln. Alkoholfreie Getränke bis 0,5 Liter ungeöffnet im Tetrapack sowie leere faltbare Flaschen und Trinkbeutel sind ausnahmsweise mal erlaubt. Auch kleine Ventilatoren oder Fächer darf man mitnehmen, solange kein Metall drin ist. Los geht's um 18 Uhr. Einlass ist ab 16 Uhr. Um 23 Uhr soll das Konzert der Toten Hosen in Frankfurt ungefähr zu Ende sein. Und genau dann starten wir hier rein ins Konzert nach dem Konzert. Da feiert der Kollege Per Eggers aus der Morning Rock Show die Hosen nochmal richtig mit euch ab. Und wir nehmen uns jetzt einfach mal ein Beispiel daran. Hier sind die Toten Hosen mit Bonnie und Clyde in der Live-Version.

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1: Heute Motorhead mit Ace of Spades. Der Titel stammt aus ihrem gleichnamigen Album aus 1980. Für die meisten Fans übrigens das beste Album der Band. In dem Song geht's um eine der großen Leidenschaften von Lemmy Kilmister. Dem Zocken, dem Glücksspiel. Ich sage dir, dann bin ich dein Mann. Mal gewinnt man, mal verliert man. Mir ist das alles gleich. Die einzige Karte, die ich brauche, ist das Pikas Ace of Spades. Für den Text bediente sich Lemmy etlicher Glücksspielmetaphern wie Würfeln, Karten oder auch der Rolle des Jokers. Er selbst stand aber mehr auf Automaten und einarmige Banditen. Aber da hat er mal in einem Interview erzählt, dass er nicht über sich drehende Früchte und anhaltende Walzen singen kann. Du bist, du weißt, ich bin geboren, um zu verlieren. Und Spielen ist für Narren, aber so mag

0: 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Von Ace of Spades gab es mal eine Single, auf dessen Cover Motorhead als Weihnachtsmänner zu sehen sind. 50.000 Stück damals, limitiert, gab es, waren nach ein paar Minuten damals ausverkauft. 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
9: Ich bin Uli Reitinger. Deutschland erlebt gerade das womöglich heißeste Wochenende seiner Geschichte. Der Deutsche Wetterdienst erwartet Temperaturen bis zu 42 Grad. Städte können aus Sicht des Umweltbundesamts helfen, Bewohnern die Hitze erträglicher zu machen. Einige Möglichkeiten ließen sich auch kurzfristig umsetzen.
10: Die klimatisierte Bibliothek auch für Menschen öffnen, die einfach nur raus wollen aus der Hitze, das machen schon viele Städte. Genauso wie Trinkbrunnen aufstellen oder Hinweisschilder, wo ein kühler Aufenthaltsort zu finden ist. Die hohen Temperaturen im Moment sieht das Umweltbundesamt aber auch nochmal als Erinnerung, dass sich Städte und Kommunen besser auf eine zunehmende Zahl von Hitzetagen vorbereiten. Das geht zum Beispiel mit begrünten Dächern und Fassaden, die Regenwasser speichern oder indem zubetonierte Flächen zurückgebaut werden. Jan-Henner Reitzer, Nachrichtenredaktion.
9: Die Wirtschaftsweise Monika Schnitzer sieht in den Vorschlägen der Rentenkommission die Chance auf einen politischen Neuanfang der Regierungskoalition. Wenn Union und SPD den Kurs auch bei der Kranken- und Pflegeversicherung fortsetzten, könne dies tatsächlich der Sommer der Reformen werden, sagte die Ökonomin den Funke-Zeitungen. Nun komme es darauf an, den Mut zu weiteren Reformen aufzubringen und sich nicht von Interessengruppen ausbremsen zu lassen, so Schnitzer weiter. Nach dem schweren Erdbeben in Venezuela ist die Zahl der Todesopfer auf 920 gestiegen. Mehr als 3000 Menschen wurden verletzt. Zehntausende werden weiter unter den Trümmern vermutet.
11: Den Helfern läuft die Zeit davon. Die Chancen, verschüttete Leben zu finden, sinken nach rund 72 Stunden deutlich. Viele Angehörige suchen noch immer mit bloßen Händen nach Vermissten. Unterstützung kommt unter anderem aus Europa, den USA und mehreren lateinamerikanischen Ländern. Aus Deutschland sind Teams des Technischen Hilfswerks und der Luftwaffe auf dem Weg ins Katastrophengebiet. Hoffnung machen immer wieder einzelne Berichte über Überlebende, die aus den Trümmern gerettet werden. Thomas Bleskin, Nachrichtenredaktion.
9: Zum Sport. Die deutsche Fußballnationalmannschaft trifft bei der WM im 16. Finale am Montag auf Paraguay. Das steht nach den Spielen der letzten Stunden fest. In Gruppe H gewann Spanien gegen Uruguay mit 1:0 und ist weiter. Auch Kap Verde steht sensationell im 16. Finale nach einem 0:0 gegen Saudi-Arabien. Die weiteren Ergebnisse: Norwegen gegen Frankreich 1:4 und Senegal gegen Irak 5:0. Frankreich und Norwegen sind weiter. In Gruppe G spielten Neuseeland, Belgien 1:5 und Ägypten, Iran 1:1. Belgien und Ägypten sind weiter. Der Iran muss zittern.
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13: Hier steht ihr aktuell am längsten. Auf der A1 Richtung Fehmarn gibt es zwischen Dreieck Bad Schwartau und Scharbeutz 7 Kilometer Stau. Ebenfalls Richtung Fehmarn steht zwischen Neustadt in Holstein-Pelzerhaken und Lensahn ein liegengebliebenes Fahrzeug auf dem rechten Fahrstreifen. Auf der A1 Richtung Hamburg staut es sich zwischen Bad Oldesloe und Bargteheide auf 2 Kilometern. In der Gegenrichtung, Richtung Lübeck, gibt es zwischen Ahrensburg und Bad Oldesloe 6 Kilometer Stau. Auf der A7 Richtung Flensburg gibt es zwischen Hamburg-Waltershof und Hamburg-Othmarschen 4 Kilometer Stau. In der Gegenrichtung Richtung Hannover staut es sich zwischen Hamburg-Othmarschen und Hamburg-Waltershof auf 2 Kilometern. Gute Fahrt!
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13: In Großenwiehe zeigt das Thermometer 32 Grad. Niebüll und Flensburg liegen bei 30 Grad. In den nächsten Stunden ist es überwiegend klar. Heute Nacht sinkt das Thermometer auf milde 19 Grad. Morgen wird es teils bewölkt mit etwas Regen bei bis zu 28 Grad.
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14: Kurz nach 12 haben wir es an diesem Samstag. Ich bin Sean Eising und auch wenn der Rockbaron nicht am Start ist, will ich eure coolsten Urlaubsgeschichten hören. Wir sind mittendrin in den großen Urlaubswochen und da schicken wir euch ja in den Urlaub. 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

0: Das war gerade David Bowie mit Modern Love und das ist doch mal eine coole Urlaubsgeschichte hier.
1: Mein erstes eindrucksvolles, nachhaltiges Urlaubserlebnis ist in Grenå in Dänemark. Dort ist mein Vater mit meiner Mutter immer hingefahren, weil er dort angeln konnte, ohne Angelschein. Das war ganz was Besonderes. Hier in Celle ging das nicht. Da haben wir uns dann mit meiner Cousine und meinem Cousin aus Holland getroffen und Mieke, Tintin und ich sind dann in dem quietschgelben Schlauchboot von meinem Vater im Wasser abgesetzt worden und haben Taucher gespielt, uns mit Seetang beschmückt und es war einfach klasse. Und wir waren immer in Grenå und da gab es Pölser und dann haben wir Dänisch gelernt, damit wir auch guten Morgen, guten Tag beim Kaufmann sagen konnten. Und das waren alles so alte Holzhütten, die vermietet worden sind. Das war sehr idyllisch und ganz toll für uns Kinder. Ein echtes Paradies. 3 Minuten laufen und bist da am Strand. Und es war herrlich. Also auch auf den großen Steinen an der Mole sitzen und angeln. Und dann schnell drüber über die Mauer hechten, weil die Fähre rausgefahren ist und die großen Wellen ankamen. Ja, das war eine ganz tolle Zeit.
0: Das war Mo aus Celle. Danke fürs Mitmachen erstmal. Und eure Urlaubsstories, die will ich natürlich auch noch hören. Also schickt uns gerne eine WhatsApp-Sprachnachricht.
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1: Stellt euch mal vor, ihr seid Rockstars, habt eine eigene Band und ihr wollt einen Namen finden, der soll scharf sein, heiß und auch funky. Na klar, kommt man da auf Red Hot Chili Peppers, was auch sonst. Anthony Kiedis und seine Jungs wollten einen Namen, der ihre exklusive Mischung eben aus Funk, Rock und Punk einfängt. Red Hot Chili Peppers, scharf, heiß und ein bisschen verrückt, genau wie ihre Musik und ihre Auftritte.
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10: Hier steht ihr aktuell am längsten. Auf der A1 Richtung Fehmarn gibt es zwischen Seretz und Scharbeutz 11 Kilometer Stau. Ebenfalls Richtung Fehmarn steht zwischen Neustadt in Holstein-Pelzerhaken und Lensahn ein liegen gebliebenes Fahrzeug auf dem rechten Fahrstreifen. Auf der A1 Richtung Hamburg staut es sich zwischen Bad Oldesloe und Bargteheide auf 6 Kilometern. In der Gegenrichtung Richtung Lübeck gibt es zwischen Ahrensburg und Bad Oldesloe ebenfalls 6 Kilometer Stau. Auf der A7 Richtung Flensburg brennt zwischen Quickborn und Hennstedt-Ulzburg ein Fahrzeug. Es kommt zu Behinderungen. Im weiteren Verlauf Richtung Flensburg staut es sich zwischen Hamburg-Waltershof und Hamburg-Othmarschen auf 4 Kilometern. Habt eine gute und sichere Fahrt.
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10: In Klicksbühl zeigt das Thermometer 31 Grad. Genauso warm ist es in Langenhorn und auch in Bredstedt haben wir 31 Grad. In den nächsten Stunden ist es überwiegend klar. Heute Nacht sinkt das Thermometer auf milde 19 Grad. Morgen wird es teils bewölkt mit etwas Regen bei bis zu 28 Grad.
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0: Aerosmith haben wir gerade gehört mit I Don't Wanna Miss a Thing. Haben wir früher als Teenager lautstark mitgegrölt, muss man wahrscheinlich sagen. Und wir sind ja mittendrin in den großen Urlaubswochen und da kam gerade noch eine Story rein. Wart ihr schon mal an einem Strand, an dem auch Soldaten rumgelaufen sind? Nee, ich auch nicht. Unser Rockbuddy Neite aber schon.
1: Meine Urlaubsstory kommt aus Israel, als ich dort als Kind war. Und zwar war ich in Eilat und Eilat war damals ein Mini-Ort mit 3 Hotels und sonst nichts außer Wüste und Rotem Meer, kleiner Strand. Und wenn man dort ins Wasser ging, dann war das Meer bunt. Das war sehr faszinierend. Als Kind fand ich aber damals schon die Situation dort ein bisschen bedrückend. Und zwar sind an dem Strand auch hochbewaffnete Soldaten rumgelaufen. Und das fand ich als Kind schon echt komisch.
0: Ja, die Story gehört dann wohl in die Kategorie krass. Kann ich mir vorstellen, dass das komisch ist, gerade als Kind. Danke erstmal fürs Mitmachen und ihr dürft uns natürlich auch noch eure Urlaubsstory schicken. Unter allen Teilnehmern verlosen wir dann den Gutschein von unserem Partner Schau ins Land Reisen.
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2: Wir reden ja hier in der Show auch immer wieder über lustige Sachen, die wir im Internet sehen, rund um die WM. Und da habe ich jetzt was besonders Witziges gefunden. Und zwar schreibt hier jemand, dass ein Freund von ihm, der hat Karten für das Spiel gegen Ecuador inklusive Flug und Hotelübernachtung gekauft. Er hat aber vergessen, dass er im gleichen Zeitraum auch heiratet. Also für Interessierte, du könntest am Donnerstag, den 25. Juni um 19 Uhr am Rathaus heiraten. Ihr Name ist Susanne.
3: Also Leute, ich hab Bock, was anzupacken. 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
4: Und wir schauen jetzt hier auf die drei größten Rockalben aus dem Jahr 1982.
1: Platz 3.
4: Wir starten mit einer Platte, die sowohl Punkrock als auch Mainstream-Elemente beinhaltet. The Clash, Combat Rock.
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1: Platz 2.
4: Dieses Album hier gewann insgesamt 6 Grammys, darunter auch das Album des Jahres Toto mit Toto 4.
1: Platz 1.
4: In so manchen Jahren wäre die Scheibe vielleicht auch Platz 1 gewesen, aber ganz ehrlich, 1982, da führt kein Weg an Iron Maiden und The Number of the Beast vorbei. Das erste Album mit Sänger Bruce Dickinson.
5: Run to the hills, set the
6: number of the beast. Wir lassen keinen auf der Strecke. 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
8: Ich bin Uli Reitinger. Mit 41,3 Grad ist in Saarbrücken-Burbach gestern nach vorläufigen Angaben des Deutschen Wetterdienstes die bisher höchste jemals gemessene Temperatur in Deutschland erreicht worden. Und an diesem Wochenende wird dieser Wert möglicherweise noch übertroffen. Erwartet werden bis zu 42 Grad.
9: Deutschlandweit sind von Schulfest bis Sport zahlreiche Veranstaltungen abgesagt worden. Einiges findet aber auch statt. Die DLRG ist auf einen Ansturm auf Badeseen vorbereitet und rechnet mit vielen Einsätzen. Besonders groß ist die Herausforderung auch für Pflegeheime. Im Dachgeschoss eines Altenheims in Krefeld kollabierten 5 Bewohner und mussten ins Krankenhaus. Jan-Henner Reitze, Nachrichtenredaktion.
8: Die Städte können laut Umweltbundesamt einiges tun gegen Hitze. So sollte es Hitzeaktionspläne geben, die Zuständigkeiten und den Schutz besonders gefährdeter Gruppen regeln, sagte Amtspräsident Dirk Messner der dpa. Mit mehr Stadtbäumen, zusätzlicher Verschattung und der Entsiegelung von Flächen könne man die Temperaturen aktiv senken und die Bildung von Hitzeinseln reduzieren. Kommunen könnten Trinkwasser bereitstellen, kühle Orte aktiv ausweisen und Bibliotheken oder Kultureinrichtungen als Rückzugsorte öffnen. Im Ukraine-Krieg hat Kiew wieder Militäranlagen auf russischem Gebiet angegriffen. Getroffen wurde nach Angaben des ukrainischen Präsidenten Selenskyj eine Rüstungsfabrik in der russischen Millionenstadt Wolgograd.
10: Rund 600 Kilometer liegt Wolgograd von der Front in der Ukraine entfernt. Doch das ist für ukrainische Raketen inzwischen kein Problem mehr. In der Morgendämmerung schlugen mehrere Marschflugkörper des Typs Flamingo in einer Rüstungsfabrik ein. Das Ziel dürfte mit Bedacht gewählt worden sein, denn die Russen stellen dort Artilleriesysteme und Raketenbauteile her, wohl auch für die neue Mittelstreckenrakete Areschnik. Aus Moskau, André Balin.
8: Und noch zum Fußball. Die deutsche Nationalmannschaft bereitet sich in Winston-Salem auf ihr erstes K.O.-Spiel bei dieser Fußball-WM vor. In der Nacht hat sich entschieden, gegen wen es am Montag im 16. Finale geht, und zwar gegen das Team aus Paraguay. Die Spiele der letzten Stunden: Norwegen gegen Frankreich 1-4, Senegal gegen Irak 5-0, Uruguay gegen Spanien 0-1, Kap Verde gegen Saudi-Arabien 0-0, Neuseeland gegen Belgien 1-5 und Ägypten gegen Iran 1-1. Damit sicher im 16. Finale. Frankreich, Norwegen, Spanien, Sensationsteam Kap Verde, Belgien und Ägypten.
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11: Hier steht ihr aktuell am längsten. Auf der A1 Richtung Fehmarn gibt es zwischen dem Dreieck Bad Schwartau und Scharbeutz 8 Kilometer Stau. In der Gegenrichtung Richtung Hamburg staut es sich zwischen Stapelfeld und Bad Oldesloe auf 6 Kilometern. Auf der A7 Richtung Flensburg zwischen Hamburg-Hausbruch und Hamburg-Othmarschen müsst ihr mit 5 Kilometern Stau rechnen. Ebenfalls Richtung Flensburg steht ihr zwischen Hamburg-Schnelsen-Nord und Hennstedt-Ulzburg auf 4 Kilometern. Wir wünschen euch eine gute Fahrt.
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11: Bei euch in Schafflund sind es aktuell 31 Grad, in Großenwiehr ebenfalls 31 und auch Glücksburg meldet 31 Grad. In den nächsten Stunden ist es überwiegend klar. Heute Nacht sinkt das Thermometer auf milde 19 Grad. Morgen wird es teils bewölkt mit etwas Regen bei bis zu 28 Grad.
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14: Kurz nach eins haben wir es an diesem sehr heißen Samstag. Und das heißt für mich, ich habe es fast geschafft. In einer Stunde übernimmt der Kollege Cedric Kunz hier die Sendung. Und für mich geht's dann ins Wasser. Zumindest mal für meine Füße. Ich habe mir nämlich die Tage so ein Mini-Planschbecken geholt. Mal gucken, ob das bei den Temperaturen überhaupt irgendwas macht. Ich würde sagen, wir starten direkt rein in die 13 Uhr Stunde. Das machen wir jetzt mit der Band, die heute Abend noch Frankfurt abrockt, mit den Toten Hosen. Hier kommt Alex.

0: Viel Sonne, Hitze und gute Mucke. Genauso bewegen wir uns heute durch den Tag. Und wusstet ihr eigentlich, wie sich das anhört, wenn man bei uns beim superheißen Liquimoli Konzertsommer Rockarts Tickets gewonnen hat? Ziemlich genauso.
1: Ich hoffe, dass ich freikriege. Also ich denke mal, das sollte nicht das Problem werden.
0: Dann kannst du jetzt direkt mal deinen Chef anrufen, denn herzlichen Glückwunsch, du fährst zum Rockarts. Du hast gewonnen.
2: Ja, super, vielen Dank. Mein Mann war schon gestern ganz traurig, dass kein Anruf kam.
3: Oh. Carina, dann soll es wohl Schicksal sein, weil auch dieser Anruf, der ist diesmal richtig und wichtig für euch, denn das ist der Gewinnanruf. Ihr kriegt Tickets fürs Rockarts Festival.
2: Geil. Ihr macht mich gerade echt glücklich. Verrückt.
4: Hast du nächste Woche schon was vor?
5: Wenn man so fragt.
4: Also Sebastian, ich glaube, du bist hier schon ein bisschen auf die Schliche gekommen. Ich mach's einfach mal ganz schnell. Du gehst nächste Woche aufs Rockarts. Die Tickets gehören dir. Herzlichen Glückwunsch.
5: Nein. Ich hab mal was gewonnen. Das gibt's ja nicht.
4: Du hast mal was gewonnen. Genau in dieser Sekunde. Du gehst hin.
0: Ja, herzlichen Glückwunsch auch nochmal von mir. Das waren unsere Rockbuddies Daniela, Carina und Sebastian. Ihr rockt kommende Woche zu Alice Cooper, Denko Jones und zu Doro. It's time for Justice. Ja, und ihr macht's bitte genauso. Einfach unsere kostenlose App runterladen, einmal anmelden, dann beim superheißen Liquimoli-Konzertsommer noch aufs Konzert oder Festival klicken, das ihr besuchen wollt. Schon seid ihr im Lostopf. 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
13: Hier steht ihr aktuell am längsten. Auf der A1 Richtung Fehmarn gibt es zwischen Seeretz und Scharbeutz 8 Kilometer Stau. Ebenfalls Richtung Fehmarn steht zwischen Neustadt in Holstein-Pelzerhaken und Lensahn ein liegen gebliebenes Fahrzeug auf dem rechten Fahrstreifen. Auf der A7 Richtung Hamburg staut es sich zwischen Offschlag und dem Kreuz Rendsburg auf 7 Kilometern. In der Gegenrichtung Richtung Flensburg gibt es zwischen Hamburg-Hausbruch und Hamburg-Othmarschen 5 Kilometer Stau. Habt eine gute und sichere Fahrt.
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13: In Handewitt und Ellund messen wir jeweils 32 Grad, in Kappeln haben wir 35 Grad. In den nächsten Stunden ist es überwiegend klar. Heute Nacht sinkt das Thermometer auf milde 19 Grad. Morgen wird es teils bewölkt mit etwas Regen bei bis zu 28 Grad.
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Days of Loving You, das war gerade Robert Palmer und das war's jetzt auch für mich. Ich hab's endlich geschafft und gib ab an den Kollegen Cedric Kunz. Wir hören uns dann am Montag wieder ab 10 Uhr und da gucken wir natürlich dann ganz genau aufs Deutschlandspiel. Jetzt gibt's aber erstmal eine Abkühlung, kann ich euch sagen, kann ich euch auch nur empfehlen und zusätzlich gibt's eine Runde Alanis Morissette. Wir hören You Oughta Know. Ich wünsche euch noch einen schönen Samstag.

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2: Herbe Schlappe für Elon Musk. Er ist nämlich kein Billionär jetzt mehr. 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
4: Hier rockt Schleswig-Holstein.
5: Ja, Schleswig-Holstein rockt auch in der Sprache. Hier oben wird nicht einfach nur Hochdeutsch gesprochen, sondern auch Friesisch. Deshalb lernen wir doch heute einfach mal ein bisschen Friesisch.
6: Humbaste, Frau Gier. Humbaste, wat wete, wat orveste. Humbaste?
5: Wer bist du?
6: Wat wete?
5: Was willst du?
6: Wat orveste?
5: Was arbeitest du?
6: Und in Nordfriesland wird gefragt, hö hotste?
5: Wie heißt du?
6: Hö gunkt et?
5: Wie geht es dir?
6: Kunnig de hilpe.
5: Kann ich dir helfen? So, das waren die Basics und jetzt versuchen wir nochmal einen ganzen Satz.
6: Ich lübse vor mir hane, entsummelt alles, wat ham eine Natur zu finden wuss. Ors lucklig kümmig dann zu hüss.
5: Ich lief so vor mich hin und sammelte alles, was die Natur so geboten hat. Und glücklich kam ich dann nach Hause. Friesisch ist doch eigentlich gar nicht so schwer. Das war Jürgen Filzmeier-Nissen. So rockt Schleswig-Holstein.
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4: Ich bin Thomas Brockt. Die höchste jemals in Deutschland gemessene Temperatur von 41,3 Grad gestern in Saarbrücken könnte heute schon wieder übertroffen werden. Der Deutsche Wetterdienst erwartet bis zu 42 Grad. Die Hitze zeigt bereits Auswirkungen, unter anderem auf den Bahnverkehr.
5: Regionalzugverbindungen in NRW gestrichen, um zu vermeiden, dass volle Züge irgendwo in der Hitze stehen bleiben. Bei der Deutschen Bahn gilt nach wie vor die Sonderkulanzregel. Wer ein Ticket gebucht hat, bevor klar war, dass es so heiß wird, kann kostenlos stornieren. Auch Baden gehen ist nicht mehr überall problemlos möglich. In einigen Seen sind schon Blaualgen festgestellt worden. Eine Gefahr vor allem für Kleinkinder und Hunde. Aber die Hitze hat auch ihre schönen Seiten, zum Beispiel an einem schattigen Plätzchen im Park oder Garten mit einem kühlen Getränk in der Hand. Jan-Henner Reitze, Nachrichtenredaktion.
4: Angesichts der für alte Menschen riskanten Hitze hat die Stiftung Patientenschutz die Politik in Bund und Ländern zu mehr Investitionen in Pflegeheimen aufgefordert. Wieder leiden viele der 800.000 Pflegeheimbewohner unter den extremen Temperaturen, kritisierte Stiftungsvorstand Brüsch. Bestandsbauten müssten den klimatischen Bedingungen angepasst werden. Bei Neubauten dürfe es nicht wärmer als 25 Grad in den Räumen werden. In den Vorschlägen der Rentenkommission sieht die Wirtschaftsweise Schnitzer die Chance auf einen politischen Neuanfang der Bundesregierung. Wenn Union und SPD diesen eingeschlagenen Kurs fortsetzten, könne es tatsächlich der Sommer der Reformen werden, sagte Schnitzer den Zeitungen der Funke Mediengruppe.
6: Die 33 Reformvorschläge will Bundeskanzler Merz komplett umsetzen und mit dieser Ansage möglichst verhindern, dass einzelne Einschnitte abgeschwächt werden. Auch wenn es zum Beispiel aus den Reihen des Koalitionspartners SPD schon den Wunsch gibt, doch an der abschlagsfreien Rente nach 45 Beitragsjahren festzuhalten. Schnitzer rät der Regierung, sich beim Reformmut nicht ausbremsen zu lassen und so zu demonstrieren, dass Politik noch handlungsfähig ist. Aus Berlin, Uli Reitinger.
4: Die deutsche Fußballnationalmannschaft trifft bei der WM im 16. Finale am Montag auf Paraguay. Das steht nach den Spielen der Nacht fest. In Gruppe H gewann Spanien gegen Uruguay mit 1:0 und ist weiter. Auch Kap Verde steht sensationell in der K.O.-Runde nach einem 0:0 gegen Saudi-Arabien. Ebenfalls sicher weiter sind Belgien und Ägypten.
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7: Hier steht ihr aktuell am längsten. Auf der A1 Richtung Fehmarn gibt es zwischen Seeretz und Scharbeutz 8 Kilometer Stau. In der Gegenrichtung Richtung Hamburg staut es sich zwischen Ahrensburg und Bad Oldesloe auf 4 Kilometern. Auf der A7 Richtung Hamburg zwischen Offschlag und dem Kreuz Rendsburg sind 7 Kilometer Stau. Ebenfalls Richtung Hamburg staut es sich zwischen Seevetal-Vleestedt und Hamburg-Marmsdorf auf 2 Kilometern. Auf der A1 Richtung Fehmarn zwischen Lensahn und Oldenburg in Holstein-Süd liegt ein Kanaldeckel auf der Fahrbahn. Habt eine gute und sichere Fahrt.
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7: In Bredstedt haben wir aktuell 32 Grad. In Langenhorn ebenfalls 32. Kappeln meldet 37 Grad. In den nächsten Stunden ist es überwiegend bewölkt mit leichtem Regen. Heute Nacht sinkt das Thermometer auf milde 20 Grad. Morgen wird es teils bewölkt mit Regen bei bis zu 28 Grad.
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8: Ja, grüß euch. Ich hoffe, ihr seid noch nicht komplett eingegangen. Ihr hört die Rockarena jetzt. Mit mir ist Cedric Kunz. Gemeinsam kommen wir gut durch diesen unfassbar heißen Samstag. Also ich war heute Morgen ab 7 Uhr schon bei einem Umzug mit dabei. Ich bin jetzt eigentlich schon komplett durch. Aber gemeinsam schaffen wir das, und zwar vor allem mit guter Musik. Gleich Aerosmith, Love in an Elevator. Davor Green Day, American Idiot. Und jetzt gibt's die Spin Doctors, und zwar mit Two Princes. Tschüss.

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9: Hier steht ihr aktuell am längsten. Auf der A1 Richtung Fehmarn gibt es zwischen Seretz und Scharbeutz 7 Kilometer Stau. In der Gegenrichtung Richtung Lübeck staut es sich zwischen Ahrensburg und Bad Oldesloe auf 4 Kilometern. Auf der A7 Richtung Flensburg steht ihr zwischen Oschlag und dem Kreuz Rendsburg 7 Kilometer. Ebenfalls auf der A7 Richtung Hamburg gibt es zwischen Hamburg-Waltershof und Hamburg-Othmarschen 4 Kilometer Stau. Gute Fahrt!
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9: In Schafflund zeigt das Thermometer derzeit 30 Grad. In Handewitt und Großenwiehe sind es jeweils 31 Grad. In den nächsten Stunden ist es überwiegend bewölkt mit leichtem Regen. Heute Nacht sinkt das Thermometer auf milde 20 Grad. Morgen wird es teils bewölkt mit Regen bei bis zu 28 Grad.
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1: Wer denkt, die Toten Hosen, die lassen es jetzt zum Abschied nochmal so richtig schön ruhig angehen? Ja, denkst du, falsch gedacht.
2: Hey, hey, hey, hier kommt alles.
1: Allein in dieser Woche so viel los ja wirklich bei den Jungs aus Düsseldorf. Unter anderem Campino, der hat ja in dieser Woche schon Geburtstag. Wir sagen alles Gute nachträglich. Der Gute ist 64 Jahre alt geworden. Dann haben sie ja angekündigt, ja, die Konzerte bisher, die reichen ihnen nicht. Unter anderem ein Zusatzkonzert noch in Braunschweig, präsentiert auch von uns. Also könnt ihr euch bald auf noch mehr Tickets freuen. Und heute Abend geben sie dann also auch noch einen Gig in Frankfurt.

0: Natürlich das Ganze im Stadion. Ich bin mir sicher, das wird so fett. Also schon mal allen Rockbuddies, die heute da sind, ganz, ganz viel Spaß euch. 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Eine Stunde lang nur Live-Songs von den Toten Hosen. Die größten Hymnen haben wir natürlich parat, aber auch viele, die sonst wahrscheinlich so nicht im Radio laufen. Und natürlich auch alle Töne, Impressionen und vom Gig. Also unbedingt einschalten ab 23 Uhr. Unser Konzert nach dem Konzert. Die Toten Hosen heute in Frankfurt. Ganz viel Spaß.
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4: Und dem Sultan Ralf Pfeiffer. Ralf, worüber sprechen wir denn heute?
5: Ich habe ein bisschen vorbereitet, was lieber. Schau mal, wenn du das hören magst.
4: Gerne, gerne.
5: Mein Lieblingsding ist ja das Röhm-Hardt-Chlor-Kimming. Kennt jeder, steht überall auf den Flaggen überall. Und ich habe leider auch ein paar Übersetzungen gesehen, die komplett verkehrt sind. Weil es wird mich meistens übersetzt mit reines Herz. Röhm-Hardt, reines Herz. Nein.
4: Das war weites Herz.
5: Du bist gut. Das war das weite Herz. Und das Klarkimming, wie es geschrieben wird, wird Chlorkimming ausgesprochen. Was ich toll finde an diesem Satz, der erstmal so dasteht, da steckt echt was tiefes Friesisches drin. Also hab ein weites Herz, die Leute, gell, kommt her und einen klaren Horizont, guck über deinen Tellerrand hinaus. Ich sag, aber das ist cool, das ist auch so modern. Das Herz öffnet für alles, was kommt, über den Tellerrand hinausschauen, sag, ey, die sind so weit hier vorne, das ist ja auch die Spitze von Deutschland.
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3: Ich bin Thomas Brockt. Deutschland erlebt gerade das womöglich heißeste Wochenende seiner Geschichte. Der Deutsche Wetterdienst erwartet Temperaturen bis zu 42 Grad. Städte können aus Sicht des Umweltbundesamts helfen, Bewohnern die Hitze erträglicher zu machen. Einige Möglichkeiten ließen sich auch kurzfristig umsetzen.
4: Die klimatisierte Bibliothek auch für Menschen öffnen, die einfach nur raus wollen aus der Hitze. Das machen schon viele Städte. Genauso wie Trinkbrunnen aufstellen oder Hinweisschilder, wo ein kühler Aufenthaltsort zu finden ist. Die hohen Temperaturen im Moment sieht das Umweltbundesamt aber auch nochmal als Erinnerung, dass sich Städte und Kommunen besser auf eine zunehmende Zahl von Hitzetagen vorbereiten. Das geht zum Beispiel mit begrünten Dächern und Fassaden, die Regenwasser speichern oder indem zu betonierte Flächen zurückgebaut werden. Jan-Henner Reitze, Nachrichtenredaktion.
3: Die Deutsche Bahn rät wegen der Hitze von nicht dringend notwendigen Reisen im Fern- und Regionalverkehr ab. Die Verkehrsinfrastruktur in Deutschland sei an diesem Wochenende stark von der Rekordhitze betroffen, teilte die Bahn mit. Auch der Schienenverkehr leide unter den Extremtemperaturen. Darüber hinaus warne der Deutsche Wetterdienst vor Gewittern und Starkregen. In den Vorschlägen der Rentenkommission sieht die wirtschaftsweise Schnitzer die Chance auf einen politischen Neuanfang der Bundesregierung. Wenn Union und SPD diesen eingeschlagenen Kurs fortsetzten, könne es tatsächlich der Sommer der Reformen werden, sagte Schnitzer den Zeitungen der Funke Mediengruppe.
5: Die 33 Reformvorschläge will Bundeskanzler Merz komplett umsetzen und mit dieser Ansage möglichst verhindern, dass einzelne Einschnitte abgeschwächt werden. Auch wenn es zum Beispiel aus den Reihen des Koalitionspartners SPD schon den Wunsch gibt, doch an der abschlagsfreien Rente nach 45 Beitragsjahren festzuhalten. Schnitzer rät der Regierung, sich beim Reformmut nicht ausbremsen zu lassen und so zu demonstrieren, dass Politik noch handlungsfähig ist. Aus Berlin, Uli Reitinger.
3: Die deutsche Fußballnationalmannschaft trifft bei der WM im 16. Finale am Montag auf Paraguay. Das steht nach den Spielen der Nacht fest. In Gruppe H gewann Spanien gegen Uruguay mit 1:0 und ist weiter. Auch Kap Verde steht sensationell in der K.O.-Runde nach einem 0:0 gegen Saudi-Arabien. Ebenfalls sicher weiter sind Belgien und Ägypten.
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6: Hier steht ihr aktuell am längsten. Auf der A1 Richtung Fehmarn gibt es zwischen Seretz und Scharbeutz 7 Kilometer Stau. Ihr verliert dort mindestens 24 Minuten. Auf der A7 Richtung Hamburg steht ihr zwischen Schleswig-Jagel und Wader auf 5 Kilometern. Ebenfalls Richtung Hamburg gibt es in Höhe Rastplatz Ohe West eine Gefahr durch eine ungesicherte Unfallstelle. Gute Fahrt.
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6: In Bredstedt sind es aktuell 25 Grad, in Joldelund ebenfalls 25 und in Klicksbühl messen wir genauso 25 Grad. In den nächsten Stunden ist es überwiegend bewölkt mit leichtem Regen. Heute Nacht sinkt das Thermometer auf milde 20 Grad. Morgen wird es teils bewölkt mit Regen bei bis zu 28 Grad.
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7: Das war desolat die Leistung unserer DFB-Elf am Donnerstagabend gegen Ecuador. Verdient 1:2 verloren und wir müssen auch heute nochmal ganz kurz darüber sprechen und zwar mit euch. Denn wir haben euch mal gefragt, wie denn jetzt gerade so die aktuelle WM-Stimmung überhaupt aussieht, was ihr meint, wie weit wir kommen. Das alles, eure Stimmen, die gibt's direkt nach Aerosmith, Living on the Edge, nach Metallica, The David Never Comes und hier sind die Simple Minds mit Don't You Forget About Me. Ich bin Cedric Kunz, ihr hört die Rockarena. Schön, dass ihr mit dabei seid.

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1: Ernüchterung bei der deutschen Fußballnationalmannschaft. Im dritten WM-Gruppenspiel hat das Team von Julian Nagelsmann verdient mit 1:2 gegen Ecuador verloren. Ja, trotzdem ziehen wir natürlich als Gruppenerster in die K.O.-Phase ein. Wir waren natürlich für euch direkt vor Ort live am Stadion und haben dort mit vielen enttäuschten Deutschlandfans gesprochen.
2: Für mich war es ein bisschen enttäuschend zum Schluss, weil ich mir ein bisschen Einsatz mehr erwartet hätte. Aber die Stimmung hier im Stadion und die Leute sind einfach cool und fantastisch.
3: Heute hat es mich wieder ein bisschen erinnert an die letzten zwei WMs. Also spielerisch, aber dann auch, ich fand die Einwechslung schwach. Ja, Dennis Undav gerne in der Startelf natürlich gesehen. Für Ecuador freut es mich natürlich.
4: Ich glaube, schon enttäuscht von der Leistung. Die einzige Entschuldigung, die ich eigentlich gelten lassen würde, wäre, wir waren schon Gruppenerster und es ging um nichts, aber ich glaube, wenn man sich das Zweikampfverhalten anschaut und die Art und Weise, wie wir gespielt haben, das finde ich jetzt schon sehr ernüchternd, muss ich zugeben.
1: Ja, es war auf jeden Fall ein ganz, ganz großer Dämpfer, da brauchen wir nicht drum herum reden. Ja, natürlich die nächste Frage dann direkt mal an euch da draußen. Was glaubt ihr, wie weit kommen wir jetzt, gerade nach so einem schlechten Spiel?
4: Ja, ich glaube, einen Gruppendritten schlagen wir auf jeden Fall, aber danach wird es schon eine enge Kiste. Und ich glaube, optimistisch und euphorisch geht man hier sicherlich nicht raus.
3: Für Deutschland sollte es Weckruf sein fürs 16. Finale ja sogar eher. Und dann mal gucken, wo die Reise noch hingeht.
2: Ich habe ja gesehen, was die Mannschaft in der Lage ist zu leisten, aber das ruft sie nicht ab. Und von daher, denke ich mir, müsstest du schon ein bisschen mehr bringen.
5: Also ich glaube schon, dass es ein kleiner Weckruf sein sollte, weil die eine oder andere Leistung auch ein bisschen besorgniserregend war, fand ich. Aber ja, an sich bin ich positiv gestimmt.
1: So, dann lasst uns doch auch weiterhin positiv reingehen ins Spiel am Montag, 16. Finale, Anpfiff 22.30 Uhr deutscher Zeit. Der letztliche Gegner, der entscheidet sich ja dann jetzt erst noch.

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1: Legt euch lieber nicht mit der Kirche an. Das musste auch John Lennon 1966 ganz bitter erfahren. Er meinte damals nämlich, die Beatles, die sind populärer als Jesus. Ah, ganz großer Fehler.
2: Shame. Shame. Shame.
1: Seine Aussage löste Shame. Nämlich vor allem in den USA einen riesigen Skandal aus. Es kam zu Protesten, Plattenverbrennungen und sogar auch zu Boykotten.
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9: Hier steht ihr aktuell am längsten. Auf der A1 Richtung Fehmarn gibt es zwischen Ratekau und Tansdorf 4 Kilometer Stau. In der Gegenrichtung, Richtung Lübeck, staut es sich zwischen dem Kreuz Bagdeheide und Bad Oldesloe auf 1 Kilometer. Auf der A7 Richtung Hamburg liegt zwischen Hennstedt-Ulzburg und Kaltenkirchen eine Person auf der Fahrbahn. Ebenfalls Richtung Hamburg gibt es zwischen Ofschlag und dem Kreuz Rendsburg 1 Kilometer Stau wegen eines Unfalls am Rastplatz Uhr West. Auf der A7 Richtung Flensburg blockieren Gegenstände die Fahrbahn zwischen dem Elbtunnel und Hamburg-Othmarschen. Im weiteren Verlauf zwischen Hamburg-Waltershof und Hamburg-Othmarschen staut es sich auf 2 Kilometern. Gute Fahrt!
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9: In Leck zeigt das Thermometer 23 Grad. Wärmer ist es in Kappeln mit 29 Grad. In Schaffelund sind es 22 Grad. In den nächsten Stunden ist es überwiegend bewölkt mit leichtem Regen. Heute Nacht sinkt das Thermometer auf milde 20 Grad. Morgen wird es teils bewölkt mit Regen bei bis zu 28 Grad.

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1: Wir sind mitten im heißesten Wochenende des Jahres und vielleicht geht's euch ja auch so. Nachts gerade schlafen, das ist gar nicht mal so angenehm. Und heute lohnt es sich deswegen einfach mal ein bisschen länger wach auch zu bleiben und heute ab 12 Uhr unbedingt hier bei uns einzuschalten, denn dort haben wir eine ganz, ganz tolle Reportage für euch vorbereitet. Mit wir meine ich die Kollegen Leonie und Melina und die stehen gerade auch schon bei mir im Studio. Ich grüße euch beide.
2: Hallo!
1: Ihr seid nämlich unterwegs gewesen im gesamten Land und habt mit vielen Helden des Alltags gesprochen, die wirklich von morgens, also nachts quasi auch schon, bis in den nächsten Tag quasi auch schon wieder reinarbeiten, oder?
2: Ja, ganz genau. Ganz, ganz, ganz früh morgens beim Bäcker und ganz, ganz, ganz spät abends beim Club. Also wir waren überall einmal.
1: Was ist euch so hängen geblieben? Ich meine, wie viele Interviewpartner hattet ihr insgesamt?
2: Insgesamt waren wir bei 7 Interviewpartnern und ich glaube, am lustigsten war der Termin auf der Kirmes.
3: Jetzt geht's los,
1: das glaube ich. Durftet ihr auch eine Ansage machen?
2: Wir hätten es machen können, aber wir haben gedacht, wir lassen lieber den Profi ran. Ja, wir haben uns ehrlich gesagt nicht ganz getraut.
1: Da habt ihr was liegen gelassen.
2: Kann sein.
1: Warum sollte man heute unbedingt bei euch einschalten? Was macht eure Reportage so besonders?
2: Also ich finde, es ist einfach besonders, mal die Leute reden zu hören, mit denen man sonst gar nicht so redet. Kleiner Spoiler, wir waren zum Beispiel beim Bestatter und er selber meinte, normalerweise geht man ja nicht zum Bestatter und informiert sich einfach mal darüber, wie das eigentlich so funktioniert. Und es war wirklich total interessant, was man eigentlich alles so erzählt bekommt und was zum Beispiel für Urnentrends momentan so kursieren.
1: Wisst ihr Bescheid? Also, wirklich spannend. Helden des Alltags, Geschichten aus dem Alltag. Heute die Reportage von Melina und Leonie. Unbedingt einschalten hier bei uns im Programm ab Mitternacht. Richtig schön zum Sommerwetter. Also bei uns Radio lauschen.
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1: Hier rockt Schleswig-Holstein.
2: Schleswig-Holstein rockt beim Kitesurf World Cup auf Sylt. Yes, I'm gonna go. Jedes Jahr, wenn es auf Sylt gerade anfängt ruhig zu werden, dann findet der Kitesurf World Cup statt. Zum Ende des Sommers lockt das Event nochmal über 100.000 Menschen auf die Insel. Ja, und für die gibt's jede Menge Programm. Wenn der Wind gerade mal nicht ganz reicht, gibt's für die Besucher immer noch jede Menge Stände an der Westerländer Promenade. Und auch die Surfer finden immer eine Beschäftigung, so Kitesurferin Susanne Schwarztrauber.
3: Ich sag mal so, man findet immer hier irgendwen zum Schnacken oder guckt sich das neueste Material an. Und er genießt einfach die Sonne und die gute Laune.
2: Wenn der Wind dann aber reicht, dann gibt's hier wirklich was zu sehen. Das Coole am Kitesurf World Cup Sylt ist, dass die Kiter ihre Wellenritte und Flugeinlagen direkt in Ufernähe zeigen. Gemessen wird sich dann in den Disziplinen Wave und Strapless Freestyle.
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0: Ich bin Thomas Brockt. Die höchste jemals in Deutschland gemessene Temperatur von 41,3 Grad gestern in Saarbrücken könnte heute schon wieder übertroffen werden. Der Deutsche Wetterdienst erwartet bis zu 42 Grad. Die Hitze zeigt auch Auswirkungen unter anderem auf den Bahnverkehr.
1: Regionalzugverbindungen in NRW gestrichen, um zu vermeiden, dass volle Züge irgendwo in der Hitze stehen bleiben. Bei der Deutschen Bahn gilt nach wie vor die Sonderkulanzregel. Wer ein Ticket gebucht hat, bevor klar war, dass es so heiß wird, kann kostenlos stornieren. Auch Baden gehen ist nicht mehr überall problemlos möglich. In einigen Seen sind schon Blaualgen festgestellt worden. Eine Gefahr vor allem für Kleinkinder und Hunde. Aber die Hitze hat auch ihre schönen Seiten, zum Beispiel an einem schattigen Plätzchen im Park oder Garten mit einem kühlen Getränk in der Hand. Jan-Henner Reitze, Nachrichtenredaktion.
0: Angesichts der für alte Menschen riskanten Hitze hat die Stiftung Patientenschutz die Politik in Bund und Ländern zu mehr Investitionen in Pflegeheimen aufgefordert. Wieder leiden viele der 800.000 Pflegeheimbewohner unter den extremen Temperaturen, kritisierte Stiftungsvorstand Brüsch. Bestandsbauten müssten den klimatischen Bedingungen angepasst werden. Bei Neubauten dürfe es nicht wärmer als 25 Grad in den Räumen werden. Im Ukraine-Krieg hat Kiew wieder Militäranlagen auf russischem Gebiet angegriffen. Getroffen wurde nach Angaben des ukrainischen Präsidenten Selenskyj eine Rüstungsfabrik in der russischen Millionenstadt Wolgograd.
2: Rund 600 Kilometer liegt Wolgograd von der Front in der Ukraine entfernt. Doch das ist für ukrainische Raketen inzwischen kein Problem mehr. In der Morgendämmerung schlugen mehrere Marschflugkörper des Typs Flamingo in einer Rüstungsfabrik ein. Das Ziel dürfte mit Bedacht gewählt worden sein, denn die Russen stellen dort Artilleriesysteme und Raketenbauteile her, wohl auch für die neue Mittelstreckenrakete Areschnik. Aus Moskau, André Balin.
0: Die zweistündige Sperre der Fernpassstraße im österreichischen Tirol ist nach Bürgerdemonstration mittags wieder aufgehoben worden. Trotz der kurzen Dauer der Blockade riefen die Behörden dazu auf, die für deutsche Urlauber wichtige Alpenroute heute zu meiden, um Staus zu verhindern. Laut Polizei nahmen rund 700 Menschen an den Demos teil. Anwohner protestieren gegen die Verkehrsbelastung und gegen ein geplantes Verkehrsmanagementpaket, zu dem Tunnelbauprojekte und die Einführung einer Maut gehören.
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4: Hier steht ihr aktuell am längsten. Auf der A1 Richtung Fehmarn gibt es zwischen Ratekau und Pansdorf 4 Kilometer Stau. Rechnet mit mindestens 9 Minuten Zeitverlust. Auf der A7 Richtung Hamburg steht ihr zwischen Seevetal-Vleestedt und Hamburg-Marmsdorf auf 2 Kilometern. Ebenfalls Richtung Hamburg hat es in Höhe Rastplatz Ohe West einen Unfall gegeben. Gute Fahrt.
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4: In Klangsbüll haben wir aktuell 24 Grad. In Klicksbüll ebenfalls 24. Schaflund meldet 21 Grad. In den nächsten Stunden ist es überwiegend bewölkt mit leichtem Regen. Heute Nacht sinkt das Thermometer auf milde 20 Grad. Morgen wird es teils bewölkt mit Regen bei bis zu 28 Grad.
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5: Wunderschönen Samstag euch allen. Schön, dass ihr mit dabei seid. Ihr hört die Rock Arena mit mir, Cedric Kunz. Und ich habe in dieser Stunde versprochen, richtig, richtig fette Mucke für euch dabei. Unter anderem von den Lazies, U2, Linkin Park, Pink Floyd, Kiss, Royal Republic, die Scorpions, also wirklich egal, ob die alten Legenden oder richtig guter neuer Rock. Alles mit dabei und wir starten jetzt erstmal hier mit der Bloodhound Gang, The Bad Touch. Wir schwitzen uns gemeinsam durch dieses Wochenende. Schön, dass ihr mit dabei seid.

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1: Kleines Quiz an euch. Wie alt ist eigentlich mittlerweile Mick Jagger? 82 Jahre alt. Die Rolling Stones, die gibt es mittlerweile seit 64 Jahren und die liefern ja wirklich weiterhin ab und ab. Es ist wirklich unglaublich. Jetzt haben sie schon wieder neue Songs rausgebracht und zwar zwei Stück. Der eine, der heißt Jealous Lover. Ja.

0: beiden nächsten Vorgeschmäcker auf ihr neues Album, das dann am 10. Juli erscheint. Und bei Divine Intervention ist sogar noch Robert Smith von The Cure dabei. Also nicht am Mikrofon, aber zumindest am Bass. Und genau das wollen wir doch auch direkt hier mal hören. Die neue Single der Rolling Stones. Zuerst gehört natürlich bei uns. Hier sind sie mit Divine Intervention. Mir gefällt die Nummer richtig gut. Lasst auch gerne mal eure Meinung per WhatsApp da.
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14: Hier steht ihr aktuell am längsten. Auf der A23 Richtung Hamburg kommt es zwischen Itzehoe Süd und Hohenfelde nach einem Unfall zu 1 Kilometer Stau. Rechnet mit 40 Minuten Zeitverlust. Auf der A1 Richtung Fehmarn stockt der Verkehr zwischen Rathekau und Pansdorf auf 4 Kilometern. Ihr verliert dort mindestens 7 Minuten. Gute Fahrt.
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14: In Jeudelund haben wir aktuell 24 Grad. Genauso warm ist es in Niebel. Und auch in Leck zeigt das Thermometer 24 Grad. In den nächsten Stunden ist es überwiegend bewölkt mit leichtem Regen. Heute Nacht sinkt das Thermometer auf milde 20 Grad. Morgen wird es teils bewölkt mit Regen bei bis zu 28 Grad.
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13: Ich bin Thomas Brockt. Geplatzte Fahrbahndecken, Sperrungen, Tempolimits, Hitzeschäden bremsen auf den Autobahnen in Deutschland teilweise den Verkehr aus. Laut ADAC sind zurzeit mehrere Autobahnen betroffen. In vielen Bundesländern kommt es zu Sperrungen und Geschwindigkeitsbegrenzungen. So ist etwa die A2 Richtung Hannover bei Burg in Sachsen-Anhalt voraussichtlich noch bis morgen Nachmittag gesperrt. Die Deutsche Bahn rät wegen der Hitze von nicht dringend notwendigen Reisen im Fern- und Regionalverkehr ab. Wegen der Hitze zieht es

0: die Menschen derweil scharenweise an die Ostsee. Die Strände seien brechend voll, teilte die DLRG mit. Die Temperaturen sind am Wasser deutlich angenehmer als im Rest des Landes. Am Mittag wurden um die 30 Grad gemessen.
1: Die Wassertemperaturen der Ostsee laden mit über 20 Grad zur Abkühlung ein. Die Strandkörbe sind fast überall ausgebucht. Absolutes Badewetter, sagt die DLRG. Der Verein warnt zugleich, sich nicht zu überschätzen. Die Menschen sollten langsam ins Wasser gehen und sich dabei abkühlen, um den Kreislauf nicht zu überfordern. Wichtig sei auch, ausreichend zu trinken. Außerdem appellieren die Retter angesichts der vollen Strände an Eltern, dass sie auf ihre Kinder achten und das Handy vielleicht mal weglegen. Thomas Bleski, Nachrichtenredaktion.
0: Im Ukraine-Krieg hat Kiew wieder Militäranlagen auf russischem Gebiet angegriffen. Getroffen wurde nach Angaben des ukrainischen Präsidenten Selenskyj eine Rüstungsfabrik in der russischen Millionenstadt Wolgograd.
2: Rund 600 Kilometer liegt Wolgograd von der Front in der Ukraine entfernt. Doch das ist für ukrainische Raketen inzwischen kein Problem mehr. In der Morgendämmerung schlugen mehrere Marschflugkörper des Typs Flamingo in einer Rüstungsfabrik ein. Das Ziel dürfte mit Bedacht gewählt worden sein, denn die Russen stellen dort Artilleriesysteme und Raketenbauteile her, wohl auch für die neue Mittelstreckenrakete Areschnik. Aus Moskau, André Balin.
0: Die zweistündige Sperre der Fernpassstraße im österreichischen Tirol ist nach Bürgerdemonstrationen mittags wieder aufgehoben worden. Trotz der kurzen Dauer der Blockade riefen die Behörden dazu auf, die für deutsche Urlauber wichtige Alpenroute heute zu meiden, um Staus zu verhindern. Laut Polizei nahmen rund 700 Menschen an den Demos teil. Anwohner protestieren gegen die Verkehrsbelastung und gegen ein geplantes Verkehrsmanagementpaket, zu dem Tunnelbauprojekte und die Einführung einer Maut gehören.
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4: Hier steht ihr aktuell am längsten. Auf der A1 Richtung Fehmarn gibt es zwischen Rathekau und Pansdorf 4 Kilometer Stau. Ihr verliert dort mindestens 9 Minuten. Auf der A7 Richtung Flensburg liegt zwischen Neumünster Nord und dem Dreieck Bordesholm ein Fahrzeugteil auf der Fahrbahn. In der Gegenrichtung Richtung Hamburg hat es in Höhe des Rastplatzes Ohe West einen Unfall gegeben. Auf der A23 Richtung Hamburg ist es zwischen Itzehoe Süd und Lägerdorf zu einem Unfall gekommen. Im weiteren Verlauf zwischen Lägerdorf und Hohenfelde stockt der Verkehr. Dort verliert ihr mindestens 5 Minuten. Gute Fahrt!
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4: Bei euch in Klangsbüll sind es aktuell 25 Grad. In Bordelum ebenfalls 25. Glücksburg meldet 22 Grad. In der Nacht sinkt das Thermometer auf milde 20 Grad. So wird das Wetter morgen. Es erwartet euch ein Tag mit teils bewölktem Himmel und Regen. Bei anfangs 20 Grad. Im Laufe des Tages steigt das Thermometer auf bis zu 27 Grad an.
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5: Was treibt euch bisher am meisten an der Fußball-Weltmeisterschaft? Für viele ist das sicherlich dieser Hydration Break, also diese 3-minütige Trinkpause, die eigentlich nur dafür da ist, dass die FIFA Werbung schalten kann. Der Europäische Gewerkschaftsbund, der fordert jetzt aber eine Hydration Break für Millionen Arbeitnehmer in ganz Europa, also so eine verpflichtende Erfrischungspause. 3 Minuten Trinkpause in der Halbzeit, quasi so wie es jetzt auch eben bei der WM gemacht wird. Und ich finde das doch hier gerade wirklich viel sinnvoller. Ich weiß nicht, wie es euch die Woche erging, aber ich merke auch, ich bin so viel unkonzentrierter. Und das liegt auch daran, weil man eben immer wieder vergisst, einfach mal was zu trinken. Und deswegen jetzt so um 4:45 ist doch eigentlich der perfekte Zeitpunkt dafür, einfach kurz mal in Ruhe irgendwo hinsetzen, genüsslich einfach kurz mal was Kühles trinken und dann geht's auch schon weiter mit diesem Samstag. Dazu gibt's von mir auch richtig gute Musik, gleich zum Beispiel Avril Lavigne und davor ZZ Top. Hier ist Sharp Dressed Man. Schönen Samstag, ich bin Cedric Kunz.

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15: Hier steht ihr aktuell am längsten. Auf der A1 Richtung Hamburg gibt es zwischen Rheinfeld und Bargteheide 3 Kilometer Stau. Rechnet mit mindestens 9 Minuten Zeitverlust. Auf der A23 Richtung Hamburg hat es zwischen Itzehoe Süd und Lägerdorf einen Unfall gegeben. Der Verkehr wird an der Unfallstelle vorbeigeführt. Wir wünschen euch eine gute Fahrt.
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15: In Langenhorn zeigt das Thermometer 27 Grad. In Klangsbüll haben wir 26 Grad, genauso wie in Sörup. In der Nacht sinkt das Thermometer auf milde 20 Grad. So wird das Wetter morgen. Es erwartet euch ein Tag mit teils bewölktem Himmel und Regen. Bei anfangs 20 Grad. Im Laufe des Tages steigt das Thermometer auf bis zu 27 Grad an.
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1: Wer denkt, die Toten Hosen, die lassen es jetzt zum Abschied nochmal so richtig schön ruhig angehen? Ja, denkst du, falsch gedacht.
2: Hey, hey, hey, hier kommt alles.
1: Allein in dieser Woche so viel los ja wirklich bei den Jungs aus Düsseldorf. Unter anderem Campino, der hat ja in dieser Woche schon Geburtstag. Wir sagen alles Gute nachträglich. Der Gute ist 64 Jahre alt geworden. Dann haben sie ja angekündigt, ja, die Konzerte bisher, die reichen ihnen nicht. Unter anderem ein Zusatzkonzert noch in Braunschweig, präsentiert auch von uns. Also könnt ihr euch bald auf noch mehr Tickets freuen. Und heute Abend geben sie dann also auch noch einen Gig in Frankfurt.
2: Und

0: natürlich das Ganze im Stadion. Ich bin mir sicher, das wird so fett. Also schon mal allen Rockbuddies, die heute da sind, ganz, ganz viel Spaß euch. Und für alle, also für alle Toten Hosen Fans, für alle Rockfans und für alle, die auch auf dem Konzert sogar sind, aufgepasst, ab 23 Uhr unser Konzert nach dem Konzert. Eine Stunde lang nur Live-Songs von den Toten Hosen. Die größten Hymnen haben wir natürlich parat, aber auch viele, die sonst wahrscheinlich so nicht im Radio laufen. Und natürlich auch alle Töne, Impression und vom Gig. Also unbedingt einschalten ab 23 Uhr. Unser Konzert nach dem Konzert. Die Toten Hosen heute in Frankfurt. Ganz viel Spaß.
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1: 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Juni um 19 Uhr am Rathaus heiraten. 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
1: Und glücklich komme ich dann nach Hause.
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1: 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Friesisch ist ja gar nicht so schwer.
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9: Manchmal braucht es wohl auch ein bisschen Alkohol, um einen guten Namen zu finden. Oder ein bisschen Marihuana. So oder so ähnlich war das nämlich bei Green Day. Ob die Jungs bei der Namensfindung jetzt bekifft waren, das ist nicht bekannt. Es würde mich aber nicht wundern. Und beim Namen Green Day steckt zumindest mal ein bisschen Kifferhumor drin. In Kalifornien nennt man einen Green Day, also einen grünen Tag, nämlich einen Tag, an dem man nichts tut, außer eben einen durchziehen. So waren die Jungs halt drauf, als sie angefangen haben. Faul, laut und auf Krawall gebürstet. Der Name hat sich dann verselbstständigt.
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12: Ich bin Thomas Brockt. Deutschland erlebt gerade das womöglich heißeste Wochenende seiner Geschichte. Der Deutsche Wetterdienst erwartet Temperaturen bis zu 42 Grad. Städte können aus Sicht des Umweltbundesamts helfen, Bewohnern die Hitze erträglicher zu machen. Einige Möglichkeiten ließen sich auch kurzfristig umsetzen.
13: Die klimatisierte Bibliothek auch für Menschen öffnen, die einfach nur raus wollen aus der Hitze, das machen schon viele Städte. Genauso wie Trinkbrunnen aufstellen oder Hinweisschilder, wo ein kühler Aufenthaltsort zu finden ist. Die hohen Temperaturen im Moment sieht das Umweltbundesamt aber auch nochmal als Erinnerung, dass sich Städte und Kommunen besser auf eine zunehmende Zahl von Hitzetagen vorbereiten. Das geht zum Beispiel mit begrünten Dächern und Fassaden, die Regenwasser speichern oder indem zu betonierte Flächen zurückgebaut werden. Jan-Henner Reitze, Nachrichtenredaktion.
12: Die Deutsche Bahn rät wegen der Hitze von nicht dringend notwendigen Reisen im Fern- und Regionalverkehr ab.

0: Verkehrsinfrastruktur in Deutschland sei an diesem Wochenende stark von der Rekordhitze betroffen, teilte die Bahn mit. Auch der Schienenverkehr leide unter den Extremtemperaturen. Darüber hinaus warne der Deutsche Wetterdienst vor Gewittern und Starkregen. Trotz des jüngsten Rahmenabkommens zwischen den USA und dem Iran spitzt sich die Lage am Golf wieder zu. Nach neuen US-Angriffen meldet der Iran Gegenangriffe. Außerdem gibt es Berichte über Attacken auf die Schifffahrt in der Straße von Hormuz.
1: Nach US-Angaben richteten sich die Luftangriffe gegen iranische Raketen- und Drohnenlager sowie Radaranlagen und waren eine Reaktion auf den Angriff auf ein Frachtschiff in der Straße von Hormuz. Der Iran spricht dagegen von einem Verstoß gegen das Rahmenabkommen und meldet Angriffe auf US-Ziele in der Region. Nach Darstellung eines hochrangigen US-Beamten gilt die Waffenruhe trotzdem weiter. Ob die neuen Spannungen die geplanten Verhandlungen über das iranische Atomprogramm gefährden, ist offen. Thomas Bleskin, Nachrichtenredaktion.
0: Nach den schweren Erdbeben in Venezuela ist ein Team des Technischen Hilfswerks am Flughafen Caracas eingetroffen. Die Einsatzkräfte sollen nun gemeinsam mit internationalen Partnern die Lage erkunden und so schnell wie möglich mit der Suche nach Vermissten beginnen. Es sei ein Wettlauf gegen die Zeit, heißt es vom THW. Die Beben hatten am Mittwoch den Norden und das Zentrum Venezuelas erschüttert. Nach offiziellen Angaben sind 920 Menschen ums Leben gekommen.
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3: Hier steht ihr aktuell am längsten. Auf der A1 Richtung Hamburg gibt es zwischen Rheinfeld und Bargteheide 3 Kilometer Stau. Ihr braucht dort mindestens 8 Minuten länger. Auf der A23 Richtung Hamburg ist zwischen Itzehoe Süd und Lägerdorf ein Unfall passiert. Der Verkehr wird an der Unfallstelle vorbeigeführt. Auf der A7 Richtung Hamburg steht ihr zwischen Seevetal-Vleestedt und dem Dreieck Hamburg-Südwest auf 1 Kilometer. Rechnet mit mindestens 3 Minuten Zeitverlust. Gute Fahrt!
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3: In Schaffluhn zeigt das Thermometer 25 Grad. In Bordelum und Langenhorn sind es aktuell jeweils 29 Grad. In der Nacht sinkt das Thermometer auf milde 20 Grad. So wird das Wetter morgen. Es erwartet euch ein Tag mit teils bewölktem Himmel und Regen. Bei anfangs 20 Grad. Im Laufe des Tages steigt das Thermometer auf bis zu 27 Grad an.
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4: Wunderschönen Samstagabend. Ich hoffe, ihr seid noch nicht komplett eingegangen bei diesen Temperaturen. Es ist wirklich der Wahnsinn. Haltet durch. Dazu gibt's von mir jetzt auch weiterhin richtig gute Musik. Gleich zum Beispiel von Mando Diao, Joan Jett and the Blackhearts habe ich, Good Charlotte. Wir starten rein jetzt mit Bon Jovi, Keep the Faith. Wir haben kurz nach 6. Ich bin Cedric Kunz. Schönen Samstag.

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1: Ernüchterung bei der deutschen Fußballnationalmannschaft. Im dritten WM-Gruppenspiel hat das Team von Julian Nagelsmann verdient mit 1:2 gegen Ecuador verloren. Ja, trotzdem ziehen wir natürlich als Gruppenerster in die K.O.-Phase ein. Wir waren natürlich für euch direkt vor Ort live am Stadion und haben dort mit vielen enttäuschten Deutschlandfans gesprochen.
2: Für mich war es ein bisschen enttäuschend zum Schluss, weil ich mir ein bisschen Einsatz mehr erwartet hätte. Aber die Stimmung hier im Stadion und die Leute sind einfach cool und fantastisch.
3: Heute hat es mich wieder ein bisschen erinnert an die letzten zwei WMs, also spielerisch, aber dann auch, ich fand die Einwechslung schwach. Ja, Dennis Under gerne in der Startelf natürlich gesehen. Für Ecuador freut es mich natürlich.
4: Ich glaube, schon enttäuscht von der Leistung. Die einzige Entschuldigung, die ich eigentlich gelten lassen würde, wäre, wir waren schon Gruppenerster und es ging um nichts, aber ich glaube, wenn man sich das Zweikampfverhalten anschaut und die Art und Weise, wie wir gespielt haben, das finde ich jetzt schon sehr ernüchternd, muss ich zugeben.
1: Ja, es war auf jeden Fall ein ganz, ganz großer Dämpfer, da brauchen wir nicht drum herum reden. Ja, natürlich die nächste Frage dann direkt mal an euch da draußen. Was glaubt ihr, wie weit kommen wir jetzt, gerade nach so einem schlechten Spiel?
4: Ja, ich glaube, einen Gruppendritten schlagen wir auf jeden Fall, aber danach wird es schon eine enge Kiste. Und ich glaube, optimistisch und euphorisch geht man hier sicherlich nicht raus.
3: Für Deutschland sollte es Weckruf sein fürs 16. Finale, ja sogar eher. Und dann mal gucken, wo die Reise noch hingeht.
2: Ich habe ja gesehen, was die Mannschaft in der Lage ist zu leisten, aber das ruft sie nicht ab. Und von daher, denke ich mir, müsstest du schon ein bisschen mehr bringen.
5: Also ich glaube schon, dass es ein kleiner Weckruf sein sollte, weil die eine oder andere Leistung auch ein bisschen besorgniserregend war, fand ich. Aber ja, an sich bin ich positiv gestimmt.
1: So, dann lasst uns doch auch weiterhin positiv reingehen ins Spiel am Montag, 16. Finale, Anpfiff 22:30 Uhr deutscher Zeit.

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8: Auf der A1 Richtung Hamburg gibt es zwischen Rheinfeld und Bargteheide 5 Kilometer Stau. Ebenfalls auf der A25 zwischen Hamburg-Nettelnburg und Hamburg-Neu-Alamöe West sind in beiden Richtungen Hunde auf der Fahrbahn unterwegs. Gute Fahrt!
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8: In Langenhorn zeigt das Thermometer 29 Grad. In Klicksbüll und Großenwiehr sind es jeweils 26 Grad. In der Nacht sinkt das Thermometer auf milde 20 Grad. So wird das Wetter morgen. Es erwartet euch ein Tag mit teils bewölktem Himmel und Regen. Bei anfangs 20 Grad. Im Laufe des Tages steigt das Thermometer auf bis zu 27 Grad an.

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1: Wir sind mitten im heißesten Wochenende des Jahres und vielleicht geht's euch ja auch so. Nachts gerade schlafen, das ist gar nicht mal so angenehm. Und heute lohnt es sich deswegen einfach mal ein bisschen länger wach auch zu bleiben und heute ab 12 Uhr unbedingt hier bei uns einzuschalten, denn dort haben wir eine ganz, ganz tolle Reportage für euch vorbereitet. Mit wir meine ich die Kollegen Leonie und Melina und die stehen gerade auch schon bei mir im Studio. Ich grüße euch beide.
2: Hallo!
1: Ihr seid nämlich unterwegs gewesen im gesamten Land und habt mit vielen Helden des Alltags gesprochen, die wirklich von morgens, also nachts quasi auch schon, bis in den nächsten Tag quasi auch schon wieder reinarbeiten, oder?
2: Ja, ganz genau, ganz, ganz, ganz früh morgens beim Bäcker und ganz, ganz, ganz spät abends beim Club. Also wir waren überall einmal.
1: Was ist euch so hängen geblieben? Ich meine, wie viele Interviewpartner hattet ihr insgesamt?
2: Insgesamt waren wir bei 7 Interviewpartnern und ich glaube, am lustigsten war der Termin auf der Kirmes.
3: Jetzt geht's los,
1: das glaube ich. Durftet ihr auch eine Ansage machen?
2: Wir hätten es machen können, aber wir haben gedacht, wir lassen lieber den Profi ran. Ja, wir haben uns ehrlich gesagt nicht ganz getraut.
1: Da habt ihr was liegen gelassen.
2: Kann sein.
1: Warum sollte man heute unbedingt bei euch einschalten? Was macht eure Reportage so besonders?
2: Also ich finde, es ist einfach besonders, mal die Leute reden zu hören, mit denen man sonst gar nicht so redet. Kleiner Spoiler, wir waren zum Beispiel beim Bestatter und er selber meinte, normalerweise geht man ja nicht zum Bestatter und informiert sich einfach mal darüber, wie das eigentlich so funktioniert. Und es war wirklich total interessant, was man eigentlich alles so erzählt bekommt und was zum Beispiel für Urnentrends momentan so kursieren.
1: Wisst ihr Bescheid? Also, wirklich spannend. Helden des Alltags, Geschichten aus dem Alltag. Heute die Reportage von Melina und Leonie. Unbedingt einschalten hier bei uns im Programm ab Mitternacht. Richtig schön zum Sommerwetter. Also bei uns Radio lauschen.
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10: Ich bin Thomas Brockt. Erneuter Temperaturrekord in Deutschland. Den zweiten Tag in Folge hat der Deutsche Wetterdienst einen Höchstwert registriert. Er lag am Nachmittag bei 41,5 Grad und wurde in Möckern-Drewitz in Sachsen-Anhalt gemessen. Erst gestern hatte der DWD in Saarbrücken mit 41,3 Grad die bis dahin höchste Temperatur registriert, die jemals in Deutschland gemessen wurde. Die Hitze zeigt auch Auswirkungen unter anderem auf den Bahnverkehr.
11: Regionalzugverbindungen in NRW gestrichen, um zu vermeiden, dass volle Züge irgendwo in der Hitze stehen bleiben. Bei der Deutschen Bahn gilt nach wie vor die Sonderkulanzregel. Wer ein Ticket gebucht hat, bevor klar war, dass es so heiß wird, kann kostenlos stornieren. Auch Baden gehen ist nicht mehr überall problemlos möglich. In einigen Seen sind schon Blaualgen festgestellt worden. Eine Gefahr vor allem für Kleinkinder und Hunde. Aber die Hitze hat auch ihre schönen Seiten, zum Beispiel an einem schattigen Plätzchen im Park oder Garten mit einem kühlen Getränk in der Hand. Jan-Henner Reitze, Nachrichtenredaktion.
10: Trotz des jüngsten Rahmenabkommens zwischen den USA und dem Iran spitzt sich die Lage am Golf wieder zu. Nach neuen US-Angriffen meldet der Iran Gegenangriffe. Außerdem gibt es Berichte über Attacken auf die Schifffahrt in der Straße von Hormuz.
12: Nach US-Angaben richteten sich die Luftangriffe gegen iranische Raketen- und Drohnenlager sowie Radaranlagen und waren eine Reaktion auf den Angriff auf ein Frachtschiff in der Straße von Hormuz. Der Iran spricht dagegen von einem Verstoß gegen das Rahmenabkommen und meldet Angriffe auf US-Ziele in der Region.

0: Nach Darstellung eines hochrangigen US-Beamten gilt die Waffenruhe trotzdem weiter. Ob die neuen Spannungen die geplanten Verhandlungen über das iranische Atomprogramm gefährden, ist offen. Thomas Bleskin, Nachrichtenredaktion.
1: Nach den schweren Erdbeben in Venezuela ist ein Team des Technischen Hilfswerks am Flughafen Caracas eingetroffen. Die Einsatzkräfte sollen nun gemeinsam mit internationalen Partnern die Lage erkunden und so schnell wie möglich mit der Suche nach Vermissten beginnen. Es sei ein Wettlauf gegen die Zeit, heißt es vom THW. Die Beben hatten am Mittwoch den Norden und das Zentrum Venezuelas erschüttert. Nach offiziellen Angaben sind 920 Menschen ums Leben gekommen.
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3: Hier steht ihr aktuell am längsten. Auf der A1 Richtung Hamburg gibt es zwischen Rheinfeld und Bargteheide 6 Kilometer Stau. Rechnet mit 22 Minuten Zeitverlust. Ebenfalls auf der A1, in der Gegenrichtung Richtung Lübeck, stockt der Verkehr zwischen Pansdorf und dem Dreieck Bad Schwartau auf 4 Kilometern. Hier verliert ihr mindestens 6 Minuten. Gute Fahrt.
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3: In Großenwiehr zeigt das Thermometer aktuell 26 Grad. In Leck wird es mit 27 Grad etwas wärmer. Sörup meldet ebenfalls 26 Grad. In der Nacht sinkt das Thermometer auf milde 20 Grad. So wird das Wetter morgen. Es erwartet euch ein Tag mit teils bewölktem Himmel und Regen. Bei anfangs 20 Grad. Im Laufe des Tages steigt das Thermometer auf bis zu 27 Grad an.
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4: Einen wunderschönen Samstagabend euch allen. Schön, dass ihr mit dabei seid. Ich bin Cedric Kunz. Eine Stunde lang haben wir hier gemeinsam noch das Vergnügen und ja, lasst auch gar nicht lange drumlabern. Lasst uns lieber richtig gute Musik spielen. Die gibt's auf jeden Fall jetzt in der nächsten halben Stunde. Linkin Park zum Beispiel, Snow Patrol. Und jetzt gibt's legendäre Mucke von Queen, unser Rockklassiker im Fall. I want it all.

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1: Kleines Quiz an euch. Wie alt ist eigentlich mittlerweile Mick Jagger? 82 Jahre alt. Die Rolling Stones, die gibt es mittlerweile seit 64 Jahren und die liefern ja wirklich weiterhin ab und ab. Es ist wirklich unglaublich. Jetzt haben sie schon wieder neue Songs rausgebracht und zwar zwei Stück. Der eine, der heißt Jealous Lover.

0: also die beiden nächsten Vorgeschmäcker auf ihr neues Album, das dann am 10. Juli erscheint. Und bei Divine Intervention ist sogar noch Robert Smith von The Cure dabei. Also nicht am Mikrofon, aber zumindest am Bass. Und genau das wollen wir doch auch direkt hier mal hören. Die neue Single der Rolling Stones, zuerst gehört natürlich bei uns. Hier sind sie mit Divine Intervention. Mir gefällt die Nummer richtig gut. Lasst auch gerne mal eure Meinung per WhatsApp da.
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15: Hier müsst ihr aktuell am meisten Zeit einplanen. Auf der A1 Richtung Hamburg gibt es zwischen Rheinfeld und Bargteheide 8 Kilometer Stau. Ihr verliert dort mindestens 20 Minuten. Ebenfalls auf der A1 zwischen Pansdorf und dem Dreieck Bad Schwartau Richtung Lübeck staut es sich auf 7 Kilometern. Hier müsst ihr mindestens 19 Minuten mehr einplanen. Gute Fahrt!
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15: In Niebel haben wir aktuell 26 Grad. In Walsbüll und Bordelum ist es etwas wärmer mit jeweils 27 Grad. In der Nacht sinkt das Thermometer auf milde 20 Grad. So wird das Wetter morgen. Es erwartet euch ein Tag mit teils bewölktem Himmel und Regen. Bei anfangs 20 Grad. Im Laufe des Tages steigt das Thermometer auf bis zu 27 Grad an.
16: Marketing-Experten sagen, die nächsten 3 Sekunden entscheiden, ob du dranbleibst oder nicht. Und, hat's funktioniert? Dann gleich weiter so. Metallica.

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10: Ich bin Thomas Brockt. Die aktuelle Hitzewelle hat Deutschland den zweiten Temperaturrekord in Folge beschert. Der Deutsche Wetterdienst registrierte in Meckern-Drewitz in Sachsen-Anhalt am Nachmittag 41,5 Grad und damit den höchsten je bei uns gemessenen Wert.
11: Erst am Freitag hatte der DWD in Saarbrücken-Burbach mit 41,3 Grad die bis dahin höchste Temperatur hierzulande gemessen. Der vorherige Hitzerekord für Deutschland lag bei 41,2 Grad, gemessen am 25. Juli 2019 in Tönesforst und Duisburg-Bahl in Nordrhein-Westfalen. Der bisherige Rekord für die wärmste Nacht in Deutschland seit Beginn der Messungen war in den Nächten auf Donnerstag und auf Freitag in Bad Bergzabern in Rheinland-Pfalz eingestellt worden. Dort fiel die Temperatur jeweils nicht unter 26,2 Grad. Thomas Bleskin, Nachrichtenredaktion.
10: In den Vorschlägen der Rentenkommission sieht die Wirtschaftsweise Schnitzer die Chance auf einen politischen Neuanfang der Bundesregierung. Wenn Union und SPD diesen eingeschlagenen Kurs fortsetzen, könnte es tatsächlich der Sommer der Reformen werden, sagte Schnitzer den Zeitungen der Funke Mediengruppe.
12: Die 33 Reformvorschläge will Bundeskanzler Merz komplett umsetzen und mit dieser Ansage möglichst verhindern, dass einzelne Einschnitte abgeschwächt werden. Auch wenn es zum Beispiel aus den Reihen des Koalitionspartners SPD schon den Wunsch gibt, doch an der abschlagsfreien Rente nach 45 Beitragsjahren festzuhalten. Schnitzer rät der Regierung, sich beim Reformmut nicht ausbremsen zu lassen und so zu demonstrieren, dass Politik noch handlungsfähig ist. Aus Berlin, Uli Reitinger.
10: Spirituosen wie Rum, Wodka und Korn sollen nach Plänen des Bundesfinanzministeriums ab dem kommenden Jahr höher besteuert werden. Dazu sei nun ein Gesetzentwurf erarbeitet worden, teilte ein Sprecher mit. Nähere Angaben machte er nicht. Wie das Redaktionsnetzwerk Deutschland berichtet, soll eine Erhöhung um 20% kommen, von 13,03 € auf 15,64 € je Liter Reinalkohol. Nach den schweren Erdbeben in Venezuela ist ein Team des Technischen Hilfswerks am Flughafen von Caracas eingetroffen. Die Einsatzkräfte sollen nun gemeinsam mit internationalen Partnern die Lage erkunden und so schnell wie möglich mit der Suche nach

0: Extremisten beginnen. Die Beben hatten am Mittwoch den Norden und das Zentrum Venezuelas erschüttert. Nach offiziellen Angaben sind 920 Menschen ums Leben gekommen.
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2: Hier steht ihr aktuell am längsten. Auf der A1 Richtung Hamburg gibt es zwischen Rheinfeld und Bargteheide 8 Kilometer Stau. In der Gegenrichtung, Richtung Lübeck, staut es sich zwischen Pansdorf und dem Dreieck Bad Schwartau auf 7 Kilometern. Auf der A7 zwischen Hennstedt-Ulzburg und Kaltenkirchen sind in beiden Richtungen Personen auf der Fahrbahn unterwegs. Fahrt dort besonders vorsichtig. Wir wünschen euch eine gute Fahrt.
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2: In Lex sind es aktuell 27 Grad, in Sörup haben wir 25 und in Kappeln messen wir 24 Grad. In der Nacht sinkt das Thermometer auf milde 20 Grad. So wird das Wetter morgen. Es erwartet euch ein Tag mit Wolken und Regen bei anfangs 20 Grad. Im Laufe des Tages steigt das Thermometer auf bis zu 27 Grad an.
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3: Ich bin Thomas Brockt. Erneuter Temperaturrekord in Deutschland. Den zweiten Tag in Folge hat der Deutsche Wetterdienst einen Höchstwert registriert. Er lag am Nachmittag bei 41,5 Grad und wurde in Meckern-Drewitz in Sachsen-Anhalt gemessen. Erst gestern hatte der DWD in Saarbrücken mit 41,3 Grad die bis dahin höchste Temperatur registriert. Die Deutsche Bahn riet wegen der Hitze von nicht dringend notwendigen Reisen im Fern- und Regionalverkehr ab. Und auch der Autoverkehr leidet unter Hitzeschäden. Mehrere Autobahnen sind von Sperrungen und Geschwindigkeitsbegrenzungen betroffen. Vor der entscheidenden Sitzungswoche vor der Sommerpause wächst der Druck auf die schwarz-rote Koalition. Im Mittelpunkt stehen Reformen bei Rente, Gesundheit und Pflege. Die Erwartungen an Union und SPD sind hoch.
4: Rückenwind kommt unter anderem von der Vorsitzenden der Wirtschaftsweisen Schnitzer. Sie sieht bei der Rente das bislang stärkste Reformsignal und hofft auch bei Gesundheit und Pflege auf mutige Entscheidungen. Altbundespräsident Gauck fordert mehr Entschlossenheit und wirbt dafür, notwendige Zumutungen offen zu erklären. Gleichzeitig hält die Debatte über die Rentenpläne an. Aus der SPD kommt Kritik an einer vollständigen Umsetzung der Kommissionsvorschläge, während aus der Union ein schnelleres Aus für die sogenannte Rente mit 63 verlangt wird. Thomas Bleskin, Nachrichtenredaktion.
3: Die Zahl der Toten nach der Erdbebenkatastrophe in Venezuela ist auf 1430 gestiegen. Das teilte der Präsident der Nationalversammlung Rodriguez mit. Am dritten Tag nach den schweren Beben ist der Verbleib von zehntausenden Menschen weiter unklar. Inzwischen ist auch ein Team des Technischen Hilfswerks in Venezuela eingetroffen, um bei der Suche nach Vermissten zu helfen. Nach dem Stimmungsdämpfer gegen Ecuador bereitet sich die deutsche Fußballnationalmannschaft bei der WM nun auf Paraguay vor. Bei einer erneuten Niederlage am Montag im 16. Finale geht es nach Hause. Sportdirektor Rudi Völler ist aber überzeugt, dass die Weltmeisterschaft für das deutsche Team noch nicht vorbei sein wird.
5: Der Glaube ist da, dass wir am Montag alles rausholen, dass wir absolut ins Limit gehen, was ja auch selbstverständlich ist. Und ein richtig gutes Spiel machen und natürlich in die nächste Runde einziehen wollen.
3: DFB-Sportdirektor Rudi Völler. Das Spiel in Boston am Montag beginnt um 22.30 Uhr.
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6: Hier steht ihr aktuell am längsten. Auf der A1 Richtung Hamburg. Zwischen dem Kreuz Lübeck und Bargteheide gibt es 10 Kilometer Stau. In der Gegenrichtung Richtung Lübeck steht ihr zwischen Pansdorf und dem Dreieck Bad Schwartau auf 5 Kilometern. Wir wünschen euch eine gute Fahrt.
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1: In Tarp zeigt das Thermometer 27 Grad. In Ellund sind es 26. Und auch in Sörup haben wir 27 Grad. In der Nacht sinkt das Thermometer auf milde 20 Grad. So wird das Wetter morgen. Es erwartet euch ein Tag mit Wolken und Regen bei anfangs 20 Grad. Im Laufe des Tages steigt das Thermometer auf bis zu 27 Grad an.
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1: Die bekannteste Band aus Jacksonville, Florida sind natürlich Lynyrd Skynyrd, aber direkt danach kommen dann auch schon Shinedown.

0: haben nicht nur die Verbindung, dass sie Simple Man von ihren großen Vorbildern grandios gecovert haben. Ihr Originalgitarrist Jason Todd, der ist auch noch mit der Tochter von Lynyrd Skynyrd-Sänger Ronnie Van Zandt, Melody, verheiratet.
1: Großartig.
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1: Geile Kombo, geiler Südstaaten-Rock. Hier sind Shinedown mit ihrer neuen Scheibe Young Again.
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6: Ich bin Dirk Zeitler. Die aktuelle Hitzewelle hat Deutschland den zweiten Temperaturrekord in Folge beschert. Der Deutsche Wetterdienst registrierte in Möckern-Drewitz in Sachsen-Anhalt am Nachmittag 41,5 Grad und damit den höchsten je bei uns gemessenen Wert.
7: Erst am Freitag hatte der DWD in Saarbrücken-Burbach mit 41,3 Grad die bis dahin höchste Temperatur hierzulande gemessen. Der vorherige Hitzerekord für Deutschland lag bei 41,2 Grad, gemessen am 25. Juli 2019 in Tönesforst und Duisburg-Bahl in Nordrhein-Westfalen. Der bisherige Rekord für die wärmste Nacht in Deutschland seit Beginn der Messungen war in den Nächten auf Donnerstag und auf Freitag in Bad Bergzabern in Rheinland-Pfalz eingestellt worden. Dort fiel die Temperatur jeweils nicht unter 26,2 Grad. Thomas Bleskin, Nachrichtenredaktion.
6: Die Zahl der Toten nach der Erdbebenkatastrophe in Venezuela ist auf 1430 gestiegen. Das teilte der Präsident der Nationalversammlung Rodriguez mit. Am dritten Tag nach den schweren Beben ist der Verbleib von zehntausenden Menschen weiter unklar. Besonders im Bundesstaat La Guaira, aber auch in der Hauptstadt Caracas gibt es große Zerstörungen. Inzwischen ist auch ein Team des Technischen Hilfswerks in Venezuela eingetroffen, um bei der Suche nach Vermissten zu helfen. Spirituosen wie Rum, Wodka und Korn sollen nach Plänen des Bundesfinanzministeriums ab dem kommenden Jahr höher besteuert werden. Dazu sei nun ein Gesetzentwurf erarbeitet worden, teilte ein Sprecher mit. Nähere Angaben machte er nicht. Wie das Redaktionsnetzwerk Deutschland berichtet, soll eine Erhöhung um 20% kommen. Von 13,03 Euro auf 15,64 Euro je Liter Reinalkohol. Zum Sport. Nach dem Stimmungsdämpfer gegen Ecuador bereitet sich die deutsche Fußballnationalmannschaft bei der WM nun auf Paraguay vor. Bei einer erneuten Niederlage am Montag geht es nach Hause. Sportdirektor Rudi Völler ist aber überzeugt, dass die WM für das deutsche Team noch nicht vorbei sein wird.
8: Der Glaube ist da, dass wir am Montag alles rausholen, dass wir absolut ins Limit gehen, was ja auch selbstverständlich ist. Und ein richtig gutes Spiel machen und natürlich in die nächste Runde einziehen wollen.
6: DFB-Sportdirektor Rudi Völler. Das Spiel in Boston am Montag beginnt um 22.30 Uhr.
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9: Hier steht ihr aktuell am längsten. Auf der A1 Richtung Hamburg gibt es zwischen Rheinfeld und Bargteheide 8 Kilometer Stau. Ihr müsst mit mindestens 21 Minuten Zeitverlust rechnen. Auf der A7 Richtung Hamburg liegt zwischen Schleswig-Jagel und Rendsburg-Büdelsdorf 1 Kilometer Stau. In der Gegenrichtung, zwischen Aufschlag und der Raststätte Hüttener Berge West, behindern umgestürzte Bäume die Fahrbahn. Gute Fahrt!
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9: Bei euch in Klicksbühl sind es aktuell 24 Grad, in Großenwiehe messen wir 25 Grad und auch in Langenhorn zeigt das Thermometer 24 Grad. In der Nacht sinkt das Thermometer auf milde 20 Grad. So wird das Wetter morgen. Es erwartet euch ein Tag mit Wolken und Regen bei anfangs 20 Grad. Im Laufe des Tages steigt das Thermometer auf bis zu 27 Grad an.
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1: Und jetzt präsentieren wir euch eine geile Kombo aus der Wiege des New Metal, nämlich aus Los Angeles, Kalifornien. Zeigen uns Hollywood Undead, das nicht nur Linkin Park New Metal aus Kalifornien in die Welt getragen haben. Und diese Jungs haben damals, 2005, ich lieb's, ihre Mucke noch über MySpace verbreitet.
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1: Hier sind Hollywood Undead aus L.A. mit ihrer neuen Scheibe Feel

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2: 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Juni um 19 Uhr am Rathaus heiraten. Ihr Name ist Susanne.
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3: Ich bin Dirk Zeitler. Vor den angestrebten Entscheidungen über zentrale Reformen in der kommenden Woche steigt der Erwartungsdruck auf die schwarz-rote Koalition. Die Vorsitzende der Wirtschaftsweisen, Monika Schnitzer, sagte den Zeitungen der Funke Mediengruppe mit Blick auf das positive Echo für vorgelegte Kommissionsvorschläge, sie sehe bei der Rente das bislang stärkste Reformsignal. Der ehemalige Bundespräsident Gauck sagte der Welt am Sonntag, das Land warte dringend auf Entschlossenheit. Die aktuelle Hitzewelle hat Deutschland den zweiten Temperaturrekord in Folge beschert. Der Deutsche Wetterdienst registrierte in Möckern-Drewitz in Sachsen-Anhalt am Nachmittag 41,5 Grad und damit den höchsten je bei uns gemessenen Wert.
4: Erst am Freitag hatte der DWD in Saarbrücken-Burbach mit 41,3 Grad die bis dahin höchste Temperatur hierzulande gemessen. Der vorherige Hitzerekord für Deutschland lag bei 41,2 Grad, gemessen am 25. Juli 2019 in Tönesforst und Duisburg-Bahl in Nordrhein-Westfalen. Der bisherige Rekord für die wärmste Nacht in Deutschland seit Beginn der Messungen war in den Nächten auf Donnerstag und auf Freitag in Bad Bergzabern in Rheinland-Pfalz eingestellt worden. Dort fiel die Temperatur jeweils nicht unter 26,2 Grad. Thomas Bleskin, Nachrichtenredaktion.
3: Die Zahl der Toten nach der Erdbebenkatastrophe in Venezuela ist auf 1430 gestiegen. Das teilte der Präsident der Nationalversammlung Rodriguez mit. Am dritten Tag nach den schweren Beben ist der Verbleib von zehntausenden Menschen weiter unklar. Besonders im Bundesstaat La Guaira, aber auch in der Hauptstadt Caracas gibt es große Zerstörungen. Inzwischen ist auch ein Team des Technischen Hilfswerks in Venezuela eingetroffen, um bei der Suche nach Vermissten zu helfen. Zum Sport. Nach dem Stimmungsdämpfer gegen Ecuador bereitet sich die deutsche Fußballnationalmannschaft bei der WM nun auf Paraguay vor. Bei einer erneuten Niederlage am Montag geht es nach Hause. Sportdirektor Rudi Völler ist aber überzeugt, dass die WM für das deutsche Team noch nicht vorbei sein wird.
5: Der Glaube ist da, dass wir am Montag alles rausholen, dass wir absolut ans Limit gehen, was ja auch selbstverständlich ist, und ein richtig gutes Spiel machen und natürlich in die nächste Runde einziehen wollen.
3: DFB-Sportdirektor Rudi Völler. Das Spiel in Boston am Montag beginnt um 22.30 Uhr.
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6: Hier steht ihr aktuell am längsten. Auf der A7 Richtung Hamburg gibt es zwischen Ofschlag und Rendsburg-Büdelsdorf 2 Kilometer Stau. Ebenfalls Richtung Hamburg steht im Elbtunnel ein liegen gebliebenes Fahrzeug auf der Fahrbahn. Auf der A1 Richtung Hamburg staut es sich zwischen Bad Oldesloe und Bargteheide auf 2 Kilometern. Habt eine gute und sichere Fahrt.
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6: In Sürup zeigt das Thermometer 21 Grad. Auch in Kappeln sind es 21 Grad. In Großenwiehr haben wir 24 Grad. In der Nacht sinkt das Thermometer auf milde 20 Grad. So wird das Wetter morgen. Es erwartet euch ein wechselhafter Tag mit teils bewölktem Himmel und Regen bei anfangs 20 Grad. Im Laufe des Tages steigt das Thermometer auf bis zu 27 Grad an.
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7: Hey Leute, schön, dass ihr da seid. Ich bin Pegas. Herzlich willkommen zu unserem Konzert. Nach dem Konzert. Die Toten Hosen haben heute Frankfurt gerockt. Und wir rocken jetzt euren Nachhauseweg nach dem Konzert oder aber euren Abend, wenn ihr nicht dabei sein konntet, und spielen eine Stunde lang die Toten Hosen live. Da ist alles mit dabei, was Spaß und Freude macht. Und da legen wir doch auch direkt los. Hier sind die Toten Hosen live mit Laune der Natur.

0: Das waren die Toten Hosen mit Laune der Natur. Hier ist euer Konzert nach dem Konzert. Sie haben in Frankfurt richtig Gas gegeben und jetzt geben wir für euch nochmal eine Stunde richtig Gas. Nur Live-Songs von den Toten Hosen. Hey, hey, hey, hier kommt Alex. Egal ob hier kommt Alex oder der hier. Wir haben alle Highlights der Hosen für euch live heute am Start. Also das ist Freude pur heute bei unserem Konzert nach dem Konzert. Toten Hosen nur live. Hier sind sie jetzt mit Hier kommt Alex.
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0: Das waren die Toten Hosen und Ballast der Republik. Unser Konzert nach dem Konzert, nach dem Gig in Frankfurt. Wenn ihr gerade auf dem Weg nach Hause seid oder wenn ihr nicht dabei sein konntet und aber die Toten Hosen auch geil findet, dann seid ihr hier ganz genau richtig und sowieso bei uns, denn die Toten Hosen sind ja auch bei uns im super heißen Liquimoli-Konzertsommer noch am Start. Sie werden das große Finale sein bei uns Anfang August. Da hauen wir Tickets für euch raus für die Konzerte in Hannover und in Braunschweig. Und ich brauche es euch nicht zu sagen, die Toten Hosen gehen auf Abschiedstour. Die Jungs hören auf. Es gibt also nicht mehr viele Chancen, sie zu sehen. Und wir geben euch noch eine im superheißen Liquimoli-Konzertsommer. Also Tickets für die Toten Hosen Anfang August schon mal schön rot im Kalender anstreichen. Jetzt geht's weiter mit unserem Konzert nach dem Konzert. Hier sind die Toten Hosen live mit Tage wie diese.
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1: Hallo zusammen, herzlich willkommen zur zweiten Hälfte vom Konzert nach dem Konzert. Die Toten Hosen haben heute Frankfurt gerockt und wir rocken mit euch jetzt auch eine Stunde die Hosen pur und vor allen Dingen live. Da ist alles mit dabei, was Spaß macht. Jetzt zum Beispiel mein persönlicher Liebling, damit bin ich groß geworden, war auf der Bravo Hits 13 und die habe ich zu meinem 13. Geburtstag bekommen, werde ich nie vergessen. Hier sind die Toten Hosen mit Paradies.

Also alle die von euch, die nicht aus Düsseldorf kamen, die brauchen jetzt mal starke Nerven, aber ich kann es nicht anders. Ich muss dieses Lied heute Abend, wie gestern, der Fortuna widmen, denn ich finde, die machen einen ganz tollen Job. Die kämpfen gut. Die sind noch nicht abgewichst genug, aber das wird. Und deshalb geht's raus an die F95 heute. Steh auf, wenn du am Boden bist.

Die Totenhosen live mit Steh auf, wenn du am Boden bist, bei unserem Konzert nach dem Konzert für euren Weg nach Hause vom Gig in Frankfurt oder wenn ihr gerade eh zu Hause sitzt oder unterwegs seid, nicht beim Konzert dabei sein konntet, aber sagt, ey, die Totenhosen, die finde ich eh geil und deshalb hauen wir heute alles raus, was live so richtig Bock macht. Natürlich Tage wie diese dabei, hier kommt Alex auch für euch. Auch mal Sachen, die nicht so oft im Radio laufen, wie der hier. Auch einer meiner absoluten Favoriten von den Toten Hosen und den gibt's jetzt. Hier sind sie live mit Auswärtsspiel.

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1: Die Toten Hosen haben ihr letztes Album draußen und daraus gibt's jetzt Nur nach vorn.

0: Und auf diesem Album, da hört man ja alle Seiten der Hosen, jede Facette. Und bei dieser Nummer wagen sie einen gespannten Blick in die etwas unsichere Zukunft.
1: Neu und angesagt.
0: Hier ist die dritte Single-Auskopplung aus dem letzten Hosenalbum. Trink aus, wir müssen gehen. Hier ist Nur nach vorn.
1: Jetzt.

Das waren die Toten Hosen live mit Du lebst nur einmal und das war unser Konzert nach dem Konzert. Sie haben heute in Frankfurt alles gegeben und wir danach nochmal eine Stunde komplett die Hosen nur live gespielt. Für alle, die gerade auf dem Weg nach Hause sind oder generell Bock haben, die Toten Hosen zu hören. Und wenn ihr selber mal live dabei sein wollt, nicht vergessen, in unserem super heißen Liquimoli Konzertsommer gibt es demnächst noch Tickets für die Toten Hosen, für die Abschiedstour. Könnt ihr bei uns gewinnen, also da auf jeden Fall mit dabei bleiben. Hier jetzt auch noch, denn ein bisschen Tote Hosen haben wir auch noch. Ich bin Per Eggers, hoffe, habt ein bisschen Spaß gehabt. Jetzt nochmal aufdrehen für die Toten Hosen live. Hier ist Bonnie und Clyde. Schönen Abend noch. Tschüss.

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1: Ich bin Dirk Zeitler. Die aktuelle Hitzewelle hat Deutschland den zweiten Temperaturrekord in Folge beschert. Der Deutsche Wetterdienst registrierte in Möckern-Drewitz in Sachsen-Anhalt am Nachmittag 41,5 Grad und damit den höchsten je bei uns gemessenen Wert.
2: Erst am Freitag hatte der DWD in Saarbrücken-Burbach mit 41,3 Grad die bis dahin höchste Temperatur hierzulande gemessen. Der vorherige Hitzerekord für Deutschland lag bei 41,2 Grad, gemessen am 25. Juli 2019 in Tönesforst und Duisburg-Bahl in Nordrhein-Westfalen. Der bisherige Rekord für die wärmste Nacht in Deutschland seit Beginn der Messungen war an den Nächten auf Donnerstag und auf Freitag in Bad Bergzabern in Rheinland-Pfalz eingestellt worden. Dort fiel die Temperatur jeweils nicht unter 26,2 Grad. Thomas Bleskin, Nachrichtenredaktion.
1: Die Zahl der Toten nach der Erdbebenkatastrophe in Venezuela ist auf 1430 gestiegen. Das teilte der Präsident der Nationalversammlung Rodriguez mit. Am dritten Tag nach den schweren Beben ist der Verbleib von zehntausenden Menschen weiter unklar. Besonders im Bundesstaat La Guaira, aber auch in der Hauptstadt Caracas gibt es große Zerstörungen. Inzwischen ist auch ein Team des Technischen Hilfswerks in Venezuela eingetroffen, um bei der Suche nach Vermissten zu helfen. Spirituosen wie Rum, Wodka und Korn sollen nach Plänen des Bundesfinanzministeriums ab dem kommenden Jahr höher besteuert werden. Dazu sei nun ein Gesetzentwurf erarbeitet worden, teilte ein Sprecher mit. Nähere Angaben machte er nicht. Wie das Redaktionsnetzwerk Deutschland berichtet, soll eine Erhöhung um 20% kommen. Von 13,03 Euro auf 15,64 Euro je Liter Reinalkohol. Zum Sport. Nach dem Stimmungsdämpfer gegen Ecuador bereitet sich die deutsche Fußballnationalmannschaft bei der WM nun auf Paraguay vor. Bei einer erneuten Niederlage am Montag geht es nach Hause. Sportdirektor Rudi Völler ist aber überzeugt, dass die WM für das deutsche Team noch nicht vorbei sein wird.
3: Der Glaube ist da, dass wir am Montag alles rausholen, dass wir absolut ans Limit gehen, was ja auch selbstverständlich ist, und ein richtig gutes Spiel machen und natürlich in die nächste Runde einziehen wollen.
1: DFB-Sportdirektor Rudi Völler. Das Spiel in Boston am Montag beginnt um 22.30 Uhr.
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4: Auf der A7 Richtung Hamburg am Elbtunnel steht ein Fahrzeug auf der Fahrbahn. Auf der A210 Richtung Kiel zwischen dem Kreuz Rendsburg und Bredenbeck steht ein liegengebliebenes Fahrzeug und Personen befinden sich auf der Fahrbahn. Habt eine gute und sichere Fahrt.
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4: Bei euch in Schaffelund sind es aktuell 23 Grad. In Bredstedt messen wir 22 und auch Oewersee meldet 22 Grad. In der Nacht sinkt das Thermometer auf milde 20 Grad. So wird das Wetter morgen. Es erwartet euch ein wechselhafter Tag mit teils bewölktem Himmel und Regen bei anfangs 20 Grad. Im Laufe des Tages steigt das Thermometer auf bis zu 27 Grad an.
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5: Es ist kurz nach Mitternacht. Mein Name ist Christian Schmidt und wir haben heute mal was Besonderes für euch. Denn wahrscheinlich macht ihr euch entweder gleich auf den Weg in Richtung Bett, obwohl das ist bei den Temperaturen eher schwierig. Ihr seid vielleicht auch noch ganz schön lange auf der Terrasse oder seid dann noch unterwegs. Aber es gibt eben auch ganz viele, die müssen jetzt so langsam um diese Uhrzeit schon wieder an die Arbeit denken. Egal ob Mitternacht, 3 Uhr morgens, 22 Uhr abends, überall wird fleißig gearbeitet. Das sind unsere Helden des Alltags, die man viel zu wenig beachtet. Egal ob auf Sylt, in Hamburg, in Berlin, in München, in Stuttgart oder in Mainz oder in Köln. Überall haben wir eben diese Helden des Alltags. Und die Kolleginnen Melina Schäfer und Leonie Baten haben sich mal in Niedersachsen umgeschaut und vor allem eben die Menschen dort bei ihrer Arbeit begleitet.
6: 24 Stunden, ein Tag, ein Bundesland. Niedersachsen schläft nie. Während die meisten Menschen nachts im Bett liegen, beginnt für viele andere längst die Arbeit. Sie backen Brot, begleiten Menschen in schweren Stunden, führen Besucher durchs Watt, bringen Volksfeste zum Leben, fahren Nachtschwärmer durch die Stadt, bewirten Gäste und sorgen dafür, dass gefeiert werden kann. Wir wollen wissen, wer hält Niedersachsen eigentlich rund um die Uhr am Laufen? Deshalb haben wir uns einen Tag auf den Weg gemacht. Vom frühen Morgen bis tief in die Nacht. Immer der Uhr nach und immer dorthin, wo gerade gearbeitet wird.
0: 24 Stunden, ein Tag, Niedersachsen.
6: Frühmorgens in Walsrode.

0: Mitten in der Heide. Während die meisten Niedersachsen noch schlafen, brennt hier bei Bäckerei Stadtländer längst Licht. In der Backstube wird geknetet, geformt und gebacken. Der Duft frischer Brötchen liegt in der Luft, noch bevor die ersten Menschen überhaupt aufstehen. Für Bäcker beginnt der Arbeitstag dann, wenn für viele die Nacht noch gar nicht vorbei ist. Wir begleiten einen von ihnen durch den Morgen.
1: Wir sind hier bei der Brotmanufaktur Stadtländer in Watrode. Und wir sind ein Unternehmen, was überwiegend auf den Wochenmärkten in der Region tätig ist. Von Hamburg bis Hildesheim, von Celle bis Nienburg und auch ganz viel in Hannover. Und nebenbei haben wir noch 5 feste Standorte von Schneferding bis nach Bissendorf.
2: Alles klar. Und was ist Stadtländer, so kurz zusammengefasst?
1: Was ist Stadtländer? Stadtländer ist eine Brotmanufaktur. Uns macht es aus, dass wir immer versuchen, etwas anders zu sein, wie man es erwartet. Mhm. Wir sind ein reiner Familienbetrieb. Meine Frau und ich in der Geschäftsführung. Unser Sohn ist mit seit 2019 im Betrieb. Und wir haben circa 80 Angestellte. Ein Alltag von mir sieht tatsächlich aus, dass ich nicht mehr seitdem unser Sohn mit im Betrieb ist, nicht mehr täglich in der Produktion bin. Aber ich stehe um 5 Uhr auf und mache meinen Alltag mehr im Büro. Aber der Alltag in der Bäckerei sieht halt anders aus. Ne? Wir haben unsere Produktion vor 5 Jahren in den Tag verlegt. Das heißt, unsere Bäcker arbeiten 70% am Tag, 30% in der Nacht.
2: Als du dann noch in der Backstube standst sozusagen, wann hat da dein Tag angefangen?
1: Ja, die letzten vollen Tage, da haben wir abends um 10 angefangen. Bis morgens wir haben so produziert, 12 Stunden ungefähr.
2: Krass, das ist lang.
1: Das ist lang und anstrengend, denn eben nachts arbeiten ist halt anstrengend. Und das ist ja auch das, was viele der heranwachsenden Bäcker, sage ich jetzt mal, also wie nennen wir sie, Generation Z, ist es, glaube ich, ne? So sagt man ja gerne. Ne? Also der Mitarbeiter ist nicht mehr unbedingt bereit. Es gibt solche und solche, aber viele wollen eben nachts nicht mehr arbeiten. Und um den Beruf attraktiver zu machen, gibt es mittlerweile ja auch schon mehrere Unternehmen, die versuchen, ihre Produktion mehr in den Tag zu verlegen. Also der Beruf Bäcker generell hat sicherlich Nachwuchsprobleme gehabt. Laut Statistiken werden wohl die Auszubildenden wieder ein bisschen mehr. Es wurde halt viel getan von den Verbänden und es scheint wieder so ein bisschen interessanter für die Jugend zu werden. Auch eben über diese Möglichkeit, vielleicht nicht immer in der Nacht zu arbeiten, sondern eben auch tagsüber zu arbeiten.
2: 30% in der Nacht hast du jetzt gesagt. Bedeutet dann auch wieder von 10 bis?
1: Nee, wir fangen um 12 an, also nachts um 0 Uhr fangen die an. Und erste Schicht ist das im Prinzip. Die fangen um 0 Uhr an, arbeiten bis 8 morgens oder halb 9, 8 Stunden, ganz normal. Und der nächste kommt um 4, also 4 und 5 und 8 sind bei uns die Anfangszeiten. 4, 5 und 8. Dann und wenn ich von 8 um 8 anfange, dann habe ich halt, wir haben es dann auch geschafft, über dieses Schichtmodell 5 Tage zu arbeiten. Und tatsächlich haben wir uns die Bäcker, diese 70%, die nämlich am Tag arbeiten, haben tatsächlich sonnabends frei. Sonnabends, Sonntag frei.
2: Hört sich sehr attraktiv an, muss ich sogar sagen.
1: Kann man so machen, ne?
2: Ja. Und du hast ja gesagt, dass es hauptsächlich auch Nachteile hat, zu spät zu arbeiten. Aber wenn man so früh anfängt, hat man die auch früher frei. Also würdest du sagen, dass es dann nicht vielleicht auch sogar eher Vorteile hat?
1: Auch wir haben Mitarbeiter, die zu uns sagen, steck mich bitte nicht in die Tagschicht, ich möchte nachts arbeiten. Weil ich habe mein Leben darauf ausgerichtet. Also Menschen, die ganz, ganz lange im Beruf sind und tatsächlich das nicht anders kennen, die haben ihr Leben darauf ausgerichtet. Die wollen es auch nicht unbedingt.
2: Du warst ja selber Bäcker. Wann war dir klar, dass du das machen möchtest?
1: Also ich habe früher schon gesagt, dass ich werde Bäcker. Ich übernehme den Betrieb von meinen Eltern. Das war, mir schon in die Kinderschuhe gelegt. Anscheinend habe ich das dann auch so weitergegeben an unseren Sohn, weil da war es wohl auch ziemlich früh klar, dass der Bäcker werden möchte und jetzt auch ist. Hat seinen Bäckermeister gemacht. Und ich habe das mit meiner Frau 1998 übernommen.
2: Was fasziniert dich da so dran, dass du auch als Kind ja quasi schon gesagt, also ich übernehme das?
1: Gibt es eigentlich einen Satz für? Ich sag mal, es ist, wenn man etwas mit den Händen schaffen kann, Und wenn ich die Sachen aus dem Ofen hole und kann am Ende andere Menschen damit glücklich machen.
0: Inzwischen wird es langsam hell. Die ersten Kunden holen ihre Brötchen ab und Niedersachsen wacht auf. Doch während für viele ein neuer Tag beginnt, gibt es Menschen, die rund um die Uhr erreichbar sein müssen. Denn Abschied, der kennt keine Öffnungszeiten. Unser nächster Halt führt uns zu einem Beruf, über den nur selten gesprochen wird. Wir treffen einen Bestatter. Um genau zu sein, das Bestattungsinstitut Cordes in Hannover-Empelde.
3: Und wie lange dauert so die Vorbereitung immer?
4: Also wir sind grob eine Stunde vor Beginn der Trauerfeier hier, ein bisschen früher manchmal auch, heute natürlich ein bisschen früher, mit Trauerfeiern, die ein bisschen weiter außerhalb sind, also nicht hier in Empelde bei uns, fahren wir auch immer mit genug Puffer los, dass wir, selbst wenn was dazwischen kommt, immer noch alles pünktlich hinbekommen.
2: Aber wenn jemand stirbt, was ist dann so der erste Schritt, dass man dann euch auf euch zukommt? Das ist ja ein riesig langer Prozess, oder?
4: Ja, es sind viele, viele Schritte, die sich da aneinander reihen und die meisten sind natürlich nicht darauf vorbereitet. Gott sei Dank gibt es mehr und mehr Leute, die auch schon eine Vorsorge haben und die halt von uns dann auch schon mal ein paar Infos vorab bekommen, was sollte man denn als erstes machen. Viele rufen aber auch wirklich als allererstes den Bestatter an. Dann die nächsten Schritte ist halt wirklich das Trauergespräch zu planen, zu sagen, wann könnten Sie denn vorbeikommen, wir können auch einen Hausbesuch machen und da dann eben wirklich alles im Detail durchzusprechen. Eine Sache, die wir gleich noch machen, also abgesehen vom Aufbau, ist jetzt gleich noch die Grabstelle vorzubereiten. Da steht hier auch schon die Erdschale bereit.
3: Das heißt, wir gehen jetzt wohin genau?
4: Wir gehen jetzt einmal zu der Grabstelle, wo dann die Urne im Anschluss an die Trauerfeier beigesetzt wird. Da stellen wir immer noch unsere Erdschale auf und wir haben von unserer Floristin auch Blütenblätter. Das ist eben auch so der Standard, dass danach eben einmal die Erde, eine Schaufel und eine kleine Hand Blütenblätter von jedem eingeworfen werden kann im Grab. Das finde ich zum Beispiel immer sehr spannend. Die meisten Leute, gerade wenn man halt nicht ständig auf einer Trauerfeier ist, haben die meisten ja zum Glück nicht, sind dann auch immer so ein bisschen überfordert. Mache ich jetzt nur die Blumen, mache ich jetzt nur die Erde?
3: Und vielleicht zu eurer ganz persönlichen Motivation, wie seid ihr überhaupt auf den Beruf gekommen? Das ist ja jetzt nicht gerade das ganz Übliche.
4: Ich wollte halt immer was machen, was ein bisschen sozialer ist, wo ich auch das Gefühl habe, es hat irgendwie eine gewisse Sinnhaftigkeit, was ich mache. Und ja, die Wertschätzung von den Angehörigen und dass man halt merkt, man konnte jemandem in einer schweren Zeit irgendwie beistehen, das erleben wir hier zum Glück ganz häufig. Also ich könnte mir aktuell keinen besseren Job für mich vorstellen.
2: Jetzt ist der Tod ja oft was, wo Menschen Angst vor haben oder wo Menschen nicht so gut mit umgehen können. Wie war das für euch? Weil ich meine, ihr habt da jetzt ja, ist das euer Job?
4: Also neulich kam eine Frau ins Büro, die hatte uns noch die Kleidung mitgebracht, die wir dem Verstorbenen anziehen sollten. Und dann sagte sie mit zitternder Stimme, das waren seine Lieblingsschuhe. Und mir stiegen Tränen in die Augen, als sie das zu mir sagte, weil ich so richtig gefühlt habe, dass da für ein Schmerz gerade hintersteckte, dass sie mir diese Schuhe überreicht und er jetzt halt weg ist. So.
0: Ja, Tod ist nichts Schönes, aber es gibt auch Menschen, die es ein bisschen einfacher machen. Und dieser Beruf ist sehr wichtig. Und jetzt geht es weiter.
5: Ja, ja. Älteres Bild von mir halt noch mit der Fußballurne. Damals 2006 war das der heiße Scheiß. Alle wollten Fußballurnen haben. Mittlerweile ist das ein Auslaufmodell, weil diese Fußballurne aus Metall ist und wir eigentlich kaum noch Metallurnen beisetzen.
3: Also gibt es auch bei Urnen Form- und Farbentrends?
5: Auf jeden Fall, ja. Es ist alles in Bewegung. Also wenn ich mir Urnen halt angucke vor 100 Jahren oder so, das war ja noch eine andere Gesellschaft, das war ein anderer Schnack. Damals hat man massive Marmorurnen, Graniturnen genommen. Heutzutage denkt man halt eher, okay, warum soll ich da jetzt eine Marmorurne, eine Graniturne nehmen? Das ist doch umweltschädlich und der Verstorbene wird nicht mehr eins mit der Natur. Das sind Gedanken, die jetzt in der heutigen Zeit formuliert werden.
3: Also würdest du auch sagen, dass du den Tod als Ziel und nicht unbedingt als etwas Schreckliches siehst?
5: Absolut. Lebendigkeit gehört dazu. Ich meine, wer, wenn nicht wir Bestatter, wissen, wie kurz so ein Leben sein kann oder wie abrupt ein Leben zu Ende sein kann. Deswegen sind wir sehr lebendige Menschen, haben großen Spaß am Leben auch. Und ja, ich bin der Meinung, dass es bei einer Bestattung nicht um Geld oder nicht um den Verkauf von Sachen gehen sollte. Ja, es geht einfach darum, eine Geschichte zu erzählen. Es geht einfach darum, persönlich zu sein und nicht dieses Steife so, mein herzliches Beileid, mein herzliches Beileid. Wir versuchen nichts zu extrapolieren, sondern wir versuchen den Menschen halt auf Augenhöhe zu begegnen. Und so entwickeln wir maßgeschneiderte Abschiedsrituale. Es kann ein Grillfest sein beim Verstorbenen im Garten. Hatten wir vor ein paar Jahren, der ist im Krankenhaus verstorben, wollte unbedingt nochmal zurück in den Garten, hat er lebendig zwar nicht mehr geschafft, aber wir haben den Sarg dann im Garten aufgebahrt. Die Freiwillige Feuerwehr hat einen Grill aufgebaut, hat ein Fass Bier irgendwie angesteckt und das war eine wunderschöne Verabschiedung.
3: Gibt es denn grundsätzlich in der ganzen Branche Nachwuchsprobleme?
5: Oh ja, ja, wir haben unglaublich Probleme, qualifizierten Nachwuchs zu finden. Also wenn sich jemand da draußen dafür interessiert, Bestatterberuf ist ein Beruf mit Zukunft auf jeden Fall.
2: Ich finde auch gerade, natürlich geht es bei einer Bestattung darum zu trauern, aber im Grunde genommen feiert man ja auch das Leben von der Person, die jetzt halt von einem gegangen ist. Und deswegen finde ich den Ansatz, wie ihr das macht, richtig gut, weil natürlich ist es traurig, aber feiert doch einfach den Menschen.
5: Das ist ja eigentlich auch einer der Gründe, warum die Branche so abgeschottet ist. Niemand steht morgens auf und sagt, hey, ist ein schöner Tag heute, ich gehe mal zum Bestatter und frage, bei wie viel Grad wird eigentlich ein Verstorbener in Deutschland verbrannt?
2: Wie viel Grad ist es denn?
5: 900 bis 1150 Grad. Man sollte dankbar sein für jeden einzelnen Tag. So versuche ich es. Also ich habe hier auf meinem Handy immer einen Sticker drauf, Leben ist tödlich. Und wenn ich manchmal spät im Büro sitze, dann gucke ich auf das Handy und sage mir, du bist doch wohl bescheuert, ab nach Hause mit dir. Das Leben hat noch mehr als nur Arbeiten und Hora et Labora und im Hamsterrad irgendwie rumlaufen. Wobei die Arbeit natürlich auch Spaß macht, keine Frage.
0: Der Morgen ist inzwischen angebrochen. Gerade noch waren wir bei einem Bestatter, einem Beruf, der oft im Verborgenen stattfindet und doch zu jeder Tageszeit gebraucht wird. Jetzt führt uns unsere Reise weiter an die Nordseeküste. Hier bestimmt nicht die Uhr den Tagesablauf, sondern Ebbe und Flut. Zeit für unseren nächsten Halt, eine Wattführung in Cuxhaven.
6: So, guck mal, da seht ihr die Matschepampe ja schon, ne? So, alle Männer. Also, herzlich willkommen jetzt hier in Cuxhaven-Dünen, ne, zu unserer Wattführung Schnupperwatt. Und Schnupperwatt heißt, dass wir hier ein bisschen mit der Forke buddeln wollen und gucken wollen, wo denn die ganzen Tiere sind. Ne? Da müssen wir erstmal gute Augen für haben, dass wir die Tiere, die auf dem Watt leben, sehen können. Meistens haben die Kinder mehr Glück, weil die Kinder sind noch ein bisschen mehr dran am Boden. Ne? Die Eltern, die müssen sich immer bücken und manchmal können die Eltern das gar nicht mehr suchen.
7: Ich hoffe, dass meine Gummistiefel dicht sind.
6: Das Wasser ist jetzt weg und wenn die Tiere hier alle auf der Wattoberfläche rumlaufen würden, ne, dann würden sich die Möwen ja alle freuen. Ne? Könnten sie die fressen. Genau. Guck mal, da hinten fährt ein großes Containerschiff, das rosane, seht ihr das? Das ist ganz schön weit weg, aber bis dahin, wo das Schiff ist, bis dahin haben wir jetzt Watt. Na, das ist alles Wattfläche. Also in diese Richtung ungefähr 5 Kilometer müsste man laufen, um da hinten bei dem Schiff zu sein. Das kann man machen, man kann bis dahin laufen. Ne? Und das Ganze ist einzigartig auf der Welt. Wattenmeere sind nicht einzigartig, aber in dieser Ausdehnung, in dieser Breite, in dieser Fläche, ja, von Holland also bis nach Dänemark oben geht das deutsche Wattenmeer. Also besonders schützenswerter Bereich, auf dem wir hier sind. Ne? Eine Artenvielfalt wie im Urwald. Ja, kann man sich gar nicht vorstellen. Also wie im Urwald, ne? Was erzählt Gabi da, ne? Wir kommen jetzt hier vorne in einen Bereich rein. Kinder, na, ja. Da müsst ihr eure Eltern festhalten. Nein, aber da müsst ihr eure Eltern festhalten. Das kann nämlich sein, dass die Eltern das gar nicht mehr können, durch Matschepampe laufen, ne? Wenn wir da durchgehen, kann das sein, dass dieses weiche Watt, dieses Schlickwatt, sich eure Stiefel festhält und festklebt. Und dann zieht ihr da dran. Und das, was passiert ist, dass der Fuß aus dem Stiefel fällt, ne? Und der Stiefel bleibt stehen. Ein Tipp ist immer, wenn ihr also Schlickwatt habt, auch wenn ihr alleine lauft, ja? Ihr müsst immer kleine Schritte machen. Das ist immer so meine Erfahrung, die ich für mich mache. Kleine Schritte. Und wenn man dann so ein bisschen kleben bleibt, hinten immer den Hacken als erstes hoch machen. So. Wisst ihr, was wir jetzt mal machen? Ich gehe jetzt mal vor und schau mal, wie tief diese Stelle ist. Wenn die nicht so schlickig ist, könnt ihr hinterherkommen, ja? Ihr habt ja extra mich dabei, ne? Ich guck mal erstmal, ob das hier machbar ist, diese Stelle. Ich würde sagen, das geht. Ne? Immer schön zügig durchgehen, ein bisschen stecken bleiben, werdet ihr wohl. Aber wir haben auch Spaß. Schau, wir gehen dahin, wo das aufhört.
7: Das ist ja noch ein kleines Stück. Nee, also ist halt mitten im Wasser drin, aber nee, geht nur bis da, wo es aufhört.
2: Klasse, wir stehen mitten in der Nordsee. Wir haben Wasser bis zum Knöchel.
6: So, das hat doch Spaß gemacht, oder? Raus aus der Komfortzone, ne? Genau, rein in die Natur, ne?
7: Ja, wir stehen auch noch, bin ich nicht von ausgegangen. Puh.
6: Und ein Tier habe ich zum Beispiel jetzt hier auch gefunden, gerne da, wo es jetzt weicher wird, ne, im schlickigeren Watt. Da habe ich jetzt hier aufgehoben einen ganz kleinen Krümel. Also auf so einem Kreis hier, was glaubt ihr, wie viele wohnen da, wie viele Krümel liegen hier? Das sind 100.000. Na, wenn man so ein bisschen den Sand zwischen den Fingern zerreibt, dann bleibt dieser kleine Krümel über. Jetzt ist die weggeflogen. Die ist nämlich ganz leicht. Das war eine Schnecke, eine Schlickschnecke.
0: Oh mein Gott, ich habe einen Wattwurm gesehen. Da.
6: Ich sag immer da, wo dann mehr Wattwürmer zu sehen sind. Ne? Da vorne, wo der Sand war, hatten wir ja nur Sand. Da haben wir auch keine Tiere gesehen. Hier vorne, wo das schlickig war, da war die Schlickschnecke. Können wir jetzt auch nicht so dolle sehen, weil da so viel Wasser drüber ist. Und je weiter wir jetzt hochgehen, da sehen wir jetzt ganz viele Spaghettihaufen. Und wer macht die Spaghettihaufen? Die Wattwürmer.
7: Sag mal, Gabi, wie sieht dann so ein Alltag von dir aus?
6: Das kommt drauf an, was für eine Wattführung ich mache. Ne? Also wenn wir jetzt hier so eine Schnupperwattwanderung haben, die dauert dann ja in der Regel so anderthalb Stunden. Ne? Also hiervon könnten wir jetzt zwei nacheinander machen, weil das Wasser kommt ja erst um 2 Uhr wieder. Ne? Aber was ich sehr gerne mache, das sind die Touren nach Neuwerk. Da sind wir ja den ganzen Tag unterwegs. Ne?
7: Was macht für dich diesen Job so besonders?
6: Ich komme aus Cuxhaven, ne? Und wir sind schon selber als Kinder hier im Watt rumgelaufen. Ich bin hier in meinem Element, ich liebe das. Und es macht mir so viel Spaß, jetzt Menschen mitzunehmen und den Menschen das eben halt alles dir zu zeigen, was für ein interessanter Ort das hier einfach ist und wie viele Tiere hier leben. Jetzt gehen wir mal die Füße waschen, ne? Hat es euch Spaß gemacht?
8: Ja.
7: Es war schon ziemlich cool, aber ich bin jetzt auch ordentlich durchgepustet.
6: Gib mir 5. War super.
0: Es ist jetzt früher Nachmittag. An der Nordseeküste sind die letzten Besucher zwar noch im Watt unterwegs, doch für uns geht es jetzt weiter nach Verden an der Aller. Dort herrscht bereits reges Treiben. Musik schallt durch die Stadt, Kinder drehen ihre Runden auf den Fahrgeschäften und der Duft von gebrannten Mandeln liegt in der Luft. Mitten im laufenden Volksfest treffen wir die Schaustellerfamilie Bayer, denen der Musikexpress gehört, und werfen einen Blick hinter die Kulissen.
9: Jawohl, alles gut festhalten, was so los ist, rummammelt. Jetzt geht's los, Tempo!
10: Unsere Familie hat seit 1978 den Musikexpress. Ungefähr, ja, doch.
7: Und was machst du dann dabei?
10: Ich baue das Fahrgeschäft auf und ab, kümmere mich um meine Angestellten, dass ich genug Angestellte habe, sitze hier oben in der Kasse, bespaße die Leute und bringe die Leute halt eben auch zum Lachen. Das ist mein Job.
7: Und so ein ganz typischer Tag bei euch, wie sieht der aus, wenn ihr jetzt schon auf der Domweih seid? Wann geht's los? Wann geht ihr mal wieder ins Bett?
10: Ja, morgens um 8 Uhr stehen wir ungefähr auf. Um 9 Uhr ist dann Wartung am Geschäft. Dann um 10 Uhr wird dann eben zwischendurch noch was gegessen. Heute haben wir dann um 11 Uhr aufgemacht. Bis heute Abend um 12 Uhr haben wir dann Spielzeit. Ja, so lange bespaße ich halt eben die Leute. Und abends um 1 Uhr wird dann noch die Kasse gemacht. Und dann ist dann Feierabend. Und dann geht's nächsten Morgen wieder weiter um 8 Uhr. Seitdem ich denken kann, ist das so.
9: Komm, wir schalten mal die letzte Maschine dazu. Abschuss, Baby, Tempo! Super! Yippie!
10: Also, selbst hier auf der Ferner Domweih, ich glaube, hier stehen wir seit ungefähr 14 oder 15 Jahren hintereinander. Letztes Jahr haben wir leider einmal ausgesetzt, aber dieses Jahr sind wir wieder da und ja, die kommen jeden Tag und fahren dann 10, 15, 20 Mal. Also es gibt viele Wiederholungstäter.
7: Wie kommst du da auf deine Sprüche? Hast du die alle dir gemerkt und feuerst nur noch so eine Liste ab? Oder ist das auch zwischendurch ganz spontan?
10: Ich hatte sehr gute Lehrer, meine Mutter und mein Vater. Von denen habe ich mir das abgeguckt.
11: Kann man ja. Musikwünsche geben?
10: Ja.
11: The one that got away hard style?
10: Das kann ich erst heute Abend spielen.
11: Okay. Aber danke trotzdem.
10: Bitte. wie gesagt, ich hatte sehr gute Lehrer, meine Mutter und mein Vater. Und ich habe hier oben das erste Mal drin gesessen, ich glaube mit 10 oder mit 12. Natürlich mit meinem Vater und meiner Mutter dabei, die haben dann aufgepasst. Aber sowas hat man dann irgendwann halt eben drin.
7: Ja. Und wenn du jetzt euer gesamtes Leben als Schausteller mal in ein paar Worten beschreiben müsstest, was wären so Stichworte?
12: Abwechslungsreich, Abenteuer. Und spaßig.
9: Und das Ganze nochmal von vorne.
7: Hattest du jemals den Gedanken, dass du was anderes machen möchtest?
10: Ja, schon oft. Aber ich falle immer wieder zurück.
3: Ich habe mal gehört, so ein Fahrgeschäft erstmal zu kaufen oder überhaupt zu wirtschaften, ist super teuer. Stimmt das?
8: Ja, das ist sehr, sehr teuer. Also unser Fahrgeschäft hat damals, ich glaube, 275.000 D-Mark gekostet. Ja, und heutzutage kosten die Musikexpresse ungefähr 1,3, 1,4 Millionen. Aber dann hat man nur das Fahrgeschäft. Dann hat man noch keine Zugmaschinen, dann hat man noch kein Personal, dann hat man noch keinen Wohnwagen, dann hat man eigentlich noch gar nichts.
9: Einer geht noch, einer geht noch rein, einer geht noch.
3: Also, wir fahren jetzt selber mal eine Runde, oder?
13: Yay!
9: Alle Schiffe liegen, wir starten, es geht los.
3: Also, unsere Chips haben wir abgegeben, wir sitzen. Okay, wir halten an.
9: Und ihr habt's geschafft. Ihr habt zurück. Wir halten Maschinenstopp.
8: War doch alles halb so wild. So altes raus, neues rein. Jawohl, auf geht's. Hopp, hopp, hinein.
0: Der Nachmittag geht langsam in den Abend über. Gleichzeitig werden Niedersachsens Straßen aber immer voller. Für viele beginnt jetzt der Feierabend. Für unseren Gesprächspartner dagegen beginnt jetzt die arbeitsreichste Zeit des Tages. Wir treffen das Taxiunternehmen Cars und sprechen darüber, wie der Alltag hinter dem Steuer aussieht, welche Herausforderungen der Beruf mit sich bringt und warum kein Arbeitstag dem anderen gleicht.
14: Oh, jetzt stehen wir in Pferden direkt schön vor dem Pferdener Bahnhof, der so idyllisch hier mal war. Hier ist mittlerweile ein großer Betonplatz. Ja, mein Name ist Hartmut von der Firma Taxi Cars und ja, Mitinhaber oder wie man es auch nennen will, mit meiner Frau zusammen machen wir das jetzt seit gut 30 Jahren. Angefangen mit einem Auto und mittlerweile sind wir hier mit 15 Autos am Start. Und
3: verstehe. Was für Gäste habt ihr dann immer so? Also komplett unterschiedlich oder kann man das so aufteilen?
14: Von mir gibt's an sich kaum. Ich fahre gern mit den Kanadiern, Amerikanern, die hier als Gäste kommen. Ich spreche an sich gut Englisch und habe da keine Probleme. Gut, was ich gerne fahre, ist, wenn ich nachts unterwegs bin, Frauen nach Hause bringen, ist so, ja, das an sich das Wichtigste, dass man dann darauf achtet, dass die auch in die Haustür kommen, damit da nichts schief geht, weil es ist halt nicht mehr wie früher.
3: Ja, ich wollte gerade fragen, habt ihr eine Pflicht, Menschen mitzunehmen?
14: Ja, wir müssen unsere Fahrgäste befördern. Wir können ablehnen die Beförderung von Fahrgästen, wenn sie verdreckt sind, wenn sie aggressiv sind, ansteckende Krankheiten. Das sollte man auch so einhalten, weil steigen ja auch noch andere Leute ein. Und der schnellste Kurier ist immer ein Taxi. Ja. Wenn ein Kurier eine Stunde, anderthalb Anfahrt braucht, sind wir nach 10 Minuten vor Ort und können starten.
3: Hast du so dein schönstes Erlebnis, was du mal hattest?
14: Oh, gibt so viele schöne Sachen. Gibt miese Sachen, gibt aber auch schöne Sachen. Ja, wir haben mal eine schöne Geschichte gehabt. Ich habe mal 3 Inder nach Hamburg gebracht von einem großen Maschinenbau hier. Und dann fragten die mich, der eine sprach leidlich Englisch, ob ich ein bisschen schneller fahren könnte, weil sie hätten nur eine Nacht in Hamburg für Girls und Bars. Ich so, ja, kein Problem. Auf die Autobahn, damals war die A1 noch dicke Baustelle, sind wir die A7 gefahren. Und dann immer die Nadel so bei 140, 150. Und dann wurden sie immer kleiner und ruhiger. Und ich fragte den Beifahrer, ich sag, Kollege, was hast du für ein Problem? Ja, du fährst so schnell. Ich sag, wer sagt easy fast, go very fast? Ja, in Indien fahren wir aber nur 100.
3: Oh, dann ist 140 wirklich sehr schnell.
14: Ja, da sind wir ein bisschen langsamer gefahren, sind dann eingeschlafen. Und in der Nähe von der Stadtgrenze Hamburg habe ich sie dann geweckt. Ja, das sind so Geschichten, die schreibt einfach das Leben. Das kommt dann mal vor.
3: Ja.
14: Wie gesagt, auch in die andere Richtung hat man dann auch mal Frauen, die man irgendwo vom Krankenhaus abholt, die dann wissen, dass sie irgendwie schwer erkrankt sind und dann im Auto mal sitzen und weinen. Und
3: also ist man nicht nur Taxifahrer, sondern auch mal Therapeut.
14: Therapeut, Zuhörer, es ist manchmal ganz wichtig, zuhören können. Und man muss ja nicht unbedingt einen Rat geben, kann man auch gar nicht. Dafür sind die Ärzte da oder so. Ne? Aber da man jemanden sagt, Mensch, steck nicht den Kopf in den Sand, mach einfach weiter, dann sieht die Welt anders aus. Ne? Mhm. Und Taxifahren ist lange nichts für jeden Fahrer. Wer sich nicht unterhalten möchte und wer kein Mitgefühl hat oder kein Gefühl für den Fahrgast hat, der sollte lieber Kies fahren.
3: Ja.
14: Kies beschwert sich nicht, Kies meckert nicht, wenn es mal ein bisschen wackelt.
3: Was muss man denn überhaupt machen können, um Taxifahrer oder Taxifahrerin zu sein? Da kann man ja jetzt bestimmt nicht einfach sagen, ich werde jetzt Taxifahrerin.
14: Früher musste man auch eine Ortskundeprüfung machen, das gibt es nicht mehr. Also man muss sein 21, 2 Jahre Fahrpraxis. Die Punkte müssen stimmen und es dürfen keine Straftaten im Führungszeugnis stehen im Bereich sexualisierte Gewalt oder ähnliches oder Betrug. Auch Raubtaten, um Geld zu erlangen, sind ein Grund, um die Fahrerlaubnis für Fahrgastbeförderung zu verwehren. Ja. Ist auch richtig so, weil wir befördern das Wichtigste, was es gibt, Menschenleben.
3: Ja. Alles klar, sehr schön. Ciao.
7: Ciao.
3: Und weiter geht's.
0: Die Niedersachsen sind unterwegs, treffen Freunde oder lassen den Tag ausklingen. Für viele gehört dazu natürlich auch ein Restaurantbesuch. Unser nächster Halt führt uns nach Südost-Niedersachsen in den Genusstresor nach Braunschweig. Dort treffen wir Lars Nussbaum. Und während die ersten Gäste ihre Plätze einnehmen, können wir sehen, Genuss, der wird hier wirklich groß geschrieben.
3: Hallo! Ganz genau.
15: Ja, ihr seid hier im wunderschönen Braunschweig am Bankplatz 8. Und ihr befindet euch hier im Tresor am Bankplatz. Und wir haben hier noch 2 schöne Tresore drin und ein Restaurant haben wir da drumherum gebaut. Da seid ihr jetzt gelandet.
16: Die Küche ist deutsch-mediterran. Wir sind auch sehr küchenlastig. Versuchen uns immer halbe-halbe zu halten. Wir haben eine große Cocktail- und Weinkompetenz. Also wir haben gute Barkeeper mit langjähriger Erfahrung. Also alle, Thorsten zum Beispiel, der gerade in einem Tresen steht, ist schon über 25 Jahre hinter dabei.
15: Und immer angelehnt ans Essen von Felix, aber der kann auch ein bisschen was über die Küche erzählen. Das ist ja sein Steckenpferd.
17: Deutsch-mediterran, das auf jeden Fall. Wir probieren uns immer aus mit Saisonkarten, Zusatzkarten. Da packen wir mal ein paar innovative Gerichte aus. Was ist gerade der Hype? Was wird gerade bei Social Media hochgepusht? Da probieren wir es mal aus, gucken, wie das hier im Braunschweig ankommt. Und das kommt, ja, gemischt an. Mal so, aber ich denke mal, im Großen und Ganzen trägt man schon den Kern der Zeit.
3: Hättet ihr euch noch was anderes vorstellen können außer Gastro?
16: Also rückwirkend betrachtet, wäre ich ein guter Chiropraktor geworden.
17: Ja. Ich wahrscheinlich Psychologe oder Kindergärtner.
16: Was wollt ihr noch wissen?
3: Wir wollen auf jeden Fall noch eine Tour.
16: Gastraum ist alte Scheiterhalle von einer Bank. Und erhalten sind hier Gastraumfläche 240 Quadratmeter. Und wenn man reinkommt, rechts ist halt gleich dieser Tresor. Da findet zum Beispiel jetzt gerade eine Bierführung drin statt. Den können wir alles fragen, was wir über Bier wissen wollen. Oder irgendwas.
3: Ja, auf jeden
16: Fall. Können Sie den einfach überfallen.
3: Moin! Sie machen hier die Bierführung.
18: So ist es ja.
3: Was ist denn das? Was machen Sie hier im Restaurant?
18: Ah, das ist gut gesagt, ja. Also Bierführung heißt 3 Stationen, 3 verschiedene Biere und Erklärungen dazu. Wir fangen immer an mit einer Eckkneipe, dann kommt so ein bisschen Schickimicki wie hier und ganz zum Schluss kommt Rotlichtviertel.
3: Trinken Sie jedes Mal mit?
18: Nicht unbedingt.
3: Na gut.
18: Dann alkoholfrei oder so, ne?
3: Verstehe. Alles klar, vielen Dank. Und ich muss sagen, das mit dem Tresor in der Mitte ist schon verdammt cool und habe ich auch noch nie so gesehen.
16: Ja, ansonsten können wir runter in den Keller gehen, wenn ihr wollt, wenn ihr Bock habt.
3: Unbedingt.
15: Ja, ansonsten haben wir hier hinter noch unser Getränkekühlhaus, da sind unsere Weine drin, also die anderen Weine. Teure Sachen sind zum Beispiel ein Dom Pérignon von 2006 in Rosé.
3: Wie viel kostet eine Flasche?
15: 900 Euro, EK vielleicht, ich weiß es nicht.
3: Wann wusstet ihr, dass ihr in der Gastro möchtet?
17: Also ich persönlich, seitdem meine Eltern gesagt haben, geh niemals in der Gastro. Da war ich 16.
16: Okay. Nein, das ist erstmal der Umgang mit Menschen. Du hast halt jeden Tag mit völlig unterschiedlichen Menschen zu tun, nicht nur mit deinem Team. Das ist natürlich auch klar immer eine Herausforderung, aber dieser Umgang mit Menschen, das macht tierisch Spaß, weil es so viele Geschichten sind und es ist so, Gastro hat so einen Lagerfeuer-Flair.
3: Wir kommen jetzt ganz beseelt hier raus und schauen mal, wo es weitergeht, ne? Auf geht's!
0: Die Teller sind abgeräumt, die Innenstädte leuchten im Abendlicht, viele gehen nach Hause, aber wir bleiben in der Stadt. Unser letzter Halt führt uns nämlich dorthin, wo Niedersachsen feiert, ins schön und fröhlich der Braunschweiger Weststadt.
19: Leonie, hi.
20: Das kann sein, hi. Melina.
21: Wir sind hier im Schön und Fröhlich. Das ist das ehemalige Jolly Joker. Wir haben das hier jetzt gerade vor ein paar Monaten wieder in Betrieb genommen und wollen hier vor allen Dingen viele Konzerte veranstalten in nächster Zeit. Heute Abend haben wir hier Cap Mo zu Gast, ein Blues-Gitarrist, vielfach Grammy ausgezeichnet. Schon was Besonderes. Vor allen Dingen auch besonders, weil wir das erste Mal eine bestuhlte Veranstaltung haben heute.
20: Jetzt ist das Gebäude ja recht rustikal. Ich finde, es sieht so ein bisschen aus wie so eine alte Halle. Was ist denn das mal gewesen?
21: Das ist auch eine Fabrikhalle gewesen. Davon hatten wir nicht mehr allzu viele hier in Braunschweig. Die ist 1908 erbaut im Ursprung, und zwar als die Schönau und Fröhlich Maschinenfabrik. Daher kommt dann auch unser Name. Dass dann als Maschinenfabrik nicht mehr benötigt wurde, Anfang der 80er Jahre, hat sich jemand gedacht, klar, baue ich eine Diskothek rein. Und das ist natürlich nach damaligen Bauvorschriften alles noch ein bisschen einfacher gewesen als heutzutage. Insofern haben wir da schon ordentlich zu kämpfen gehabt, das hier einigermaßen genehmigungskonform zu bekommen. Und ich sag mal, die Halle lebt vor allen Dingen von ihrem nostalgischen Charme. Hier haben halt 3 Jahrzehnte von Braunschweigerinnen und Braunschweigern ihre Jugend verbracht in den 80ern, 90ern und Nullern.
20: Wie lange arbeitest du sozusagen schon im Nachtleben? Weil du kümmerst dich ja letztendlich darum, dass Leute abends eine geile Zeit haben.
21: Seit 2010, glaube ich. Also 16 Jahre, wenn ich hier richtig rechne.
20: Und was macht dir so viel Spaß dabei?
21: Also tatsächlich ist es sehr, sehr schön im Vergleich zu anderen Jobs, dass man die Reaktionen des Publikums direkt sieht. Man hört den Applaus, sieht die Leute mitsingen und dass sie glücklich sind. Und das ist natürlich immens viel besser als bei ganz vielen anderen Jobs, wo du entweder nie mit den Kunden in Kontakt kommst oder dich um irgendeine Produktentwicklung kümmerst. Und also wir sehen einfach das lebende Produkt und arbeiten damit ganz viel.
20: Magst du uns einmal ein kleines bisschen rumführen vielleicht?
21: Na klar.
20: Super.
21: Also das hier ist der neue Eingangskorridor. Wir haben im Gegensatz zu früher, wollten wir unbedingt, dass wir hier den Personenverkehr von allem Fahrzeugverkehr und von der Produktion trennen. Also von den Acts und ihrer Logistik. Wichtig ist auch, dass man direkt im Foyer schon den meisten Eindruck macht. Da muss man gleich das Gefühl haben, wow. Ich hoffe, das ist uns ein bisschen gelungen.
22: Frage gestellt.
21: Guten Tag.
22: Ich habe die Gebühr bezahlt. Hallo.
21: Die gehören zu mir. So. Das ist jetzt unser Foyer. Das war früher auch mal einer der Floors. Man sieht schon, dass hier extrem viel gewerkelt wurde in den letzten Jahrzehnten. Längst nicht jedes Kabel, was hier noch zu sehen ist, hat tatsächlich noch irgendeine Funktion. Wir haben geschaut, dass wir hier möglichst einheitlich agieren, was die Werkstoffe angeht, dass man Metall hat, Stahl, Backstein und Holz. Und wir wollten vor allen Dingen das wieder rausarbeiten, was es ist, nämlich einfach eine alte Fabrikhalle voller Erinnerungen von jugendlichem Leichtsinn.
20: Es ist wirklich ein schönes Ambiente hier drin. Also gerade auch, dass man oben noch irgendwie scheinbar, wenn Partys sind und so weiter, auch oben stehen kann, mit der Galerie runtergucken kann. Wie viele Leute passen hier rein, wenn hier jetzt Party ist zum Beispiel?
21: Wir haben eine Zulassung für 1700 Leute. Angeblich waren hier früher bis zu 4000 Menschen gleichzeitig drin. Das muss schon ordentlich eng gewesen sein, zumal wir viel mehr Platz geschaffen haben, als hier früher war. Aber wir haben jetzt einige Veranstaltungen mit 1700 Leuten gehabt und das fühlt sich gut voll an. Nicht zu voll, nicht leer. Und bei Partys ist ja auch wichtig, dass man ein bisschen rumlaufen kann, ein bisschen Bewegungsfreiheit hat. Gehen wir mal zu Carsten. Der sagt euch bestimmt was.
20: Wie ist das so für dich? Dieses späte,
23: das heißt,
20: Arbeiten?
23: Fängt dann ein bisschen später an und hat dann halt auch später leider Feierabend halt. Ne? Es geht dann hier auch bis in die Nacht. Wir müssen dann halt auch noch mithelfen beim Abbauen. Und dass es dann halt für das nächste Event schon alles dann im besten Fall vorbereitet ist. Ne?
20: Macht dir das Spaß oder ist das nicht irgendwann auch total anstrengend?
23: Es gibt Bereiche, die machen total viel Spaß. Das ist dann mit den Kunden, vor allen Dingen, wenn sie dann auch nett und freundlich sind. Und so wie hier im Schön und Fröhlich, die Leute kommen gezielt her. Hier ist kaum Laufkundschaft halt. Ne? Die haben alle Bock und das macht am meisten Spaß. Ne?
20: Du arbeitest auch in Clubs,
23: ich arbeite
20: oder?
23: Auch in den Clubs hier in Braunschweig, ja.
20: Und wie ist das dann da? Wie lange bist du da dann gerne mal noch am Arbeiten? Die haben ja oft noch ein bisschen länger auf als eins.
23: Ja, definitiv halt. Ne? Da ist es, kommt auf den Club drauf an. Ne? Manche Clubs, wie für Ältere oder sowas, die machen dann teilweise morgens um 4 schon zu. Und dann gibt es halt noch andere Clubs wie das Brain oder sowas. Das geht dann auch locker mal bis morgens um 19:30 oder bis um 8 halt. Ne? Das sind dann immer sehr lange Nächte, ja.
20: Wie lange machst du das schon?
23: Ich mache das an der Tür in der Sicherheit tatsächlich schon seitdem ich 18 bin. Das sind jetzt schon 35 Jahre. Jahre.
1: Und hast du da vielleicht noch so ein Erlebnis, was vielleicht besonders in Erinnerung geblieben ist?
23: Ja, definitiv. Das war vor der Clubzeit. Das war mit Peter Maffay halt tatsächlich. Der Mensch ist nur 1,45 Meter gefühlt groß. Ich musste ihm damals einen Regenschirm halten und er hat immer mit mir geschimpft, weil ich komme gar nicht so tief bis zu ihm runter und er ist ein bisschen nass geworden. Das war eins der lustigen Momente, ja.
1: Ja, mega. Vielen lieben Dank.
23: Ja, gerne.
1: Danke schön.
23: Viel Spaß noch.
1: Danke dir auch.
20: Hey. Richtig typisch. Also wenn ich mal im Club bin, dann habe ich ehrlich gesagt immer ein kleines bisschen Respekt vor den Security-Leuten. Und jetzt ist er super nett. Also vielleicht sind sie eigentlich super nett.
1: Ich würde ihm sehr vertrauen, dass wenn ich in einen Club gehe, dass er nicht die Leute reinlässt, die vielleicht Probleme machen könnten.
20: Das stimmt.
1: Also sehr vertrauenserweckend.
20: Mega.
1: Und dann würde ich jetzt sagen, gute Nacht.
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0: auf diesem Album, da hört man ja alle Seiten der Hosen, jede Facette. Und bei dieser Nummer wagen sie einen gespannten Blick in die etwas unsichere Zukunft.
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0: Hier ist die dritte Single-Auskopplung aus dem letzten Hosenalbum. Trink aus, wir müssen gehen. Hier ist Nur nach vorn.
1: Jetzt.

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1: Ich bin Dirk Zeitler. Vor den angestrebten Entscheidungen über zentrale Reformen in der kommenden Woche steigt der Erwartungsdruck auf die schwarz-rote Koalition. Die Vorsitzende der Wirtschaftsweisen, Monika Schnitzer, sagte den Zeitungen der Funke Mediengruppe mit Blick auf das positive Echo für vorgelegte Kommissionsvorschläge, sie sehe bei der Rente das bislang stärkste Reformsignal. Der ehemalige Bundespräsident Gauck sagte der Welt am Sonntag, das Land warte dringend auf Entschlossenheit. Die aktuelle Hitzewelle hat Deutschland den zweiten Temperaturrekord in Folge beschwert. Der Deutsche Wetterdienst registrierte in Möckern-Drewitz in Sachsen-Anhalt am Nachmittag 41,5 Grad und damit den höchsten je bei uns gemessenen Wert.
2: Erst am Freitag hatte der DWD in Saarbrücken-Burbach mit 41,3 Grad die bis dahin höchste Temperatur hierzulande gemessen. Der vorherige Hitzerekord für Deutschland lag bei 41,2 Grad, gemessen am 25. Juli 2019 in Tönesforst und Duisburg-Barl.

0: in Bad Bergzabern in Rheinland-Pfalz eingestellt worden. Dort fiel die Temperatur jeweils nicht unter 26,2 Grad. Thomas Pleskin, Nachrichtenredaktion.
1: Die Zahl der Toten nach der Erdbebenkatastrophe in Venezuela ist auf 1430 gestiegen. Das teilte der Präsident der Nationalversammlung Rodriguez mit. Am dritten Tag nach den schweren Beben ist der Verbleib von zehntausenden Menschen weiter unklar. Besonders im Bundesstaat La Guaira, aber auch in der Hauptstadt Caracas gibt es große Zerstörungen. Inzwischen ist auch ein Team des Technischen Hilfswerks in Venezuela eingetroffen, um bei der Suche nach Vermissten zu helfen. Zum Sport. Nach dem Stimmungsdämpfer gegen Ecuador bereitet sich die deutsche Fußballnationalmannschaft bei der WM nun auf Paraguay vor. Bei einer erneuten Niederlage am Montag geht es nach Hause. Sportdirektor Rudi Völler ist aber überzeugt, dass die WM für das deutsche Team noch nicht vorbei sein wird.
2: Der Glaube ist da, dass wir am Montag alles rausholen, dass wir absolut ans Limit gehen, was ja auch selbstverständlich ist. Und ein richtig gutes Spiel machen und natürlich in die nächste Runde einziehen wollen.
1: DFB-Sportdirektor Rudi Völler. Das Spiel in Boston am Montag beginnt um 22.30 Uhr.
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4: Auf der A21 Richtung Wagterheide gibt es zwischen Lezen und Bad Oldesloe Süd 3 Kilometer Stau. Ihr braucht dort mindestens 36 Minuten länger. Gute Fahrt.
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4: In Waldsbüll zeigt das Thermometer 22 Grad. Auch in Schleswig haben wir 22 Grad, genauso wie in Tarb mit ebenfalls 22 Grad. In der Nacht sinkt das Thermometer auf milde 20 Grad. So wird das Wetter morgen. Es erwartet euch ein wechselhafter Tag mit teils bewölktem Himmel und Regen bei anfangs 20 Grad. Im Laufe des Tages steigt das Thermometer auf bis zu 27 Grad an.
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1: Die Foo Fighters pushen ihr neues Album Your Favorite Toy schön weiter, jetzt mit Window. Eine der eher ruhigeren Nummern aus einer ansonsten ja voll pratzenden, lauten Powerscheibe. Das Vorzeigeexemplar einer Powerballade.
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1: Hier sind die Foo Fighters mit Window.
0: Jetzt. Yes.

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1: Ich bin Dirk Zeitler. Die aktuelle Hitzewelle hat Deutschland den zweiten Temperaturrekord in Folge beschert. Der Deutsche Wetterdienst registrierte in Möckern-Drewitz in Sachsen-Anhalt am Nachmittag 41,5 Grad und damit den höchsten je bei uns gemessenen Wert. Die Hitze zeigt unter anderem auch Auswirkungen auf den Bahnverkehr.